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1: Es ist 4 Uhr.
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0: Großer Hit von Nick P. und DJ Ötzi, der seine Strahlkraft noch immer nicht verloren hat. Radio Grün-Weiß am Samstagmorgen, 7.30 Uhr.
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0: Einen schönen Start ins Wochenende. Die Lebensmittelpreise, die könnten bald steigen. Die anhaltende Hitze und Trockenheit setzen der Landwirtschaft massiv zu. Laut ersten Daten der Statistik Austria fällt die Getreideernte heuer österreichweit im Schnitt um rund 20% geringer aus. Auch die Qualität des Getreides leidet. Experten warnen, dass sich die geringeren Erträge und höhere Transportkosten durch niedrige Flusspegel in den kommenden Monaten auf die Lebensmittelpreise auswirken könnten. Wie stark die Preise tatsächlich steigen, ist derzeit aber noch offen. Eines der großen Projekte in der Stadtgemeinde Knittelfeld ist nach rund 1,5 Jahren Bauzeit die Fertigstellung des Schulprojekts Lindenallee und die rückt in greifbare Nähe. Gefeiert wird dann am Schulanfang mit einem großen Fest, freut sich Bürgermeister Harald Bergmann.
2: Zum Schulbeginn der ersten Schulwoche mit dem Winterminister Wiederkehr hat sich schon angesagt. Das ist auch schon, wie wir das gemacht haben in Knittelfeld, ist ja auch die Sonderschule drin, was auch gerade Thema ist, die an die Volksschule angeschlossen ist. Ist auch ein Vorzeigeprojekt, was man in der Steiermark herzeigt.
0: Das Schulprojekt mit insgesamt 5 sanierten Schulen sei dann abgeschlossen, so Bergmann. Das nächste große Projekt sei dann der Kapuzinerplatz, wo bald die Planungen starten. Mit neuen gepflanzten Bäumen soll die Innenstadt dann auch deutlich grüner werden. Und der Aufsichtsrat des Technologieunternehmens AMS Osram mit Sitz in Bremstetten hat den Vertrag von Vorstandschef Aldo Kamper vorzeitig bis September 2031 verlängert. Kamper führt das Unternehmen seit April 2023 und laut Aufsichtsrat habe er AMS Osram strategisch neu ausgerichtet, die Finanzbasis gestärkt und wichtige Weichen für weiteres Wachstum gestellt. Der Sprung ins Wasser, der ist heute angeraten. Es heißt auch dazu, viel Wasser trinken und die Hitze unter Umständen, wenn nichts zum Hineinspringen in der Nähe ist, möglichst meiden. In der Steiermark werden 29 bis 36 Grad erreicht. Zunächst wechseln Sonne und Wolken ab Mittag, entladen sich dann im Bergland teils heftige Gewitter. Auch lokale Unwetter sind nicht ausgeschlossen. 7.33 Uhr, der Radio Grün-Weiß Verkehrs- und Blitzreport S6 Emmering Schnellstraße Richtung Wien. Die Sperre des Ganzsteintunnels ist aufgehoben, das defekte Fahrzeug ist abgeschleppt. Im Gegensatz dazu A9-Bürnautobahn in Richtung Spielfeld. Der Kleinalmtunnel ist noch immer wegen des defekten Fahrzeugs gesperrt. Ihr müsst euch über die Umleitungsstrecke weiterbegeben und das

0: heißt über die S6, den Knotenbruck und die S35. A2 Südautobahn Richtung Wien. Der Unfall zwischen Motreach und Steinberg bringt nach wie vor Behinderungen. Da ist jetzt nur die rechte Fahrspur frei. Für eure aktuelle Verkehrsmeldung gern eure Sprachnachricht oder euch eure Textnachricht über WhatsApp unter 0664 22 22 99 4. Gute Fahrt wünsche ich euch.
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0: Schlechthin Kediana aus dem Jahr 1991. Summer Dreaming in der grün-weißen Morgenwelle auf Radio Grün-Weiß. 7 Minuten nach 7:30. Ja, gestern ist Start der Admiral zweiten Liga gewesen. Der ASK Voitsberg hat zum Auftakt der neuen Saison einen Heimsieg knapp verpasst. Gegen das SKU am Stetten haben sich die Weststeirer mit einem 1:1 unentschieden begnügen müssen. Trainer Philipp Zulechner zeigt sich mit dem Unentschieden aber sehr zufrieden.
1: Sie haben uns zweite Halbzeit reindrückt. Wir haben keine spielerischen Lösungen mehr gefunden. Ich glaube, wir hätten einfach erste Halbzeit und zweite Halbzeit haben wir ein, zwei Chancen, die du einfach besser ausspielen musst, wo du dann das Tor machen musst und dann kommst du dann nicht mehr in den Druck. Und das am Stetten eine Mannschaft ist, die mit viele hohe Bälle, Flanken und über Standards sau gefährlich ist, hat man gesehen. Man muss auch ehrlich sagen, es war dann ein gerechtfertigtes 1:1, denke ich.
0: Herrn Voitsberg ist durch Fabian Schubert in Führung gegangen. Nach einem Handspiel hat der Stürmer den fälligen Elfmeter souverän zum 1:0 verwandelt.
2: Ich glaube, wenn man es jetzt weg von der Voitsberg-Brille nimmt, war es wahrscheinlich von der Leistung her schon ein gerechtes Unentschieden. So ehrlich muss man sein. Aber wir sicher gern mit einem Sieg in die Saison gestartet werden. Aber ja, munter putzen nächste Woche von den Dreier holen.
0: Ja, und auch nach dem Seitenwechsel hat Amstetten auf den Ausgleich gedrängt und es ist dann in der Schlussphase durch Nico Zellhofer mit seinem sehenswerten Distanzschuss noch das 1:1 gelungen. Trotzdem, der Kampfgeist bei den Voitsbergern hat gestimmt, Kapitän Fabian Scheucher.
1: Ich glaube, dass jeder gesehen hat, dass wir alles gegeben haben, aber die Liga 2 schenkt da nichts und das haben wir heute auch gemerkt. Ja, das Unentschieden mitnehmen, draus lernen und nächste Woche besser machen.
0: Und so muss sich der ASK Voitsberg zum Auftakt mit einem Punkt zufrieden geben. Aufgrund der Spielanteile der Gäste geht das Unentschieden insgesamt aber in Ordnung.
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3: Und perfekt geweckt natürlich auch in dieses Sommerwochenende. Samstag,

0: Steffi Berger in der grün-weißen Morgenwelle. Lust auf Liebe. Worauf habt ihr Lust? Vielleicht habt ihr auch noch nichts vor. Dann hat jetzt Mario Freis ein paar Freizeittipps für euch, für abwechslungsreiche Tage und schöne Erlebnisse.
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3: Handballfans, aufgepasst! Heute um 18 Uhr bestreiten die BT Füchse im Raiffeisen Sportpark Graz ein hochkarätiges Testspiel gegen den deutschen Rekordmeister THW Kiel. 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Ebenfalls morgen und zwar um 19 Uhr sorgen Hansis Egerländer beim Kurkonzert am Musikpavillon in Bad Gleichenberg mit traditioneller Blasmusik, Polkas, Walzern und Märschen für beste Unterhaltung. Der Eintritt ist frei, bei Schlechtwetter entfällt das Konzert. Übermorgen am Montag um 19 Uhr heißt es auf der Edelseeralm in Birkfeld wieder, wo die Musi spielt. Diesmal sorgt die Filzmoser Tanzelmusi für beste Stimmung. Infos und Tickets gibt es online unter edelseer.at. Und ebenfalls am Montag lädt das Cineplex Leoben wieder zum Kunstkino-Montag. Um 19 Uhr wird diesmal der Film Kaminotherapie gezeigt. Alle Infos findet ihr online unter cineplex.at. Was auch immer ihr unternehmen werdet, wir wünschen euch viel Spaß und vor allem ein erholsames Wochenende.
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0: Da kann wahrlich keine Langeweile aufkommen. Samstagmorgen 2 Minuten nach 3:15.

Einer, der seinen Fans versteht, einzuheizen. Gustavo Lima ist das gewesen. In der grün-weißen Morgenwelle auf Radio Grün-Weiß. 9 Minuten vor 8. Zur vollen Stunde bei uns wieder die nationalen und internationalen Nachrichten. Sophie Weinhandl kommt dann zu uns in die Nachrichtenredaktion. Ja, und Nena, Leuchtturm. Auch etwas, was wunderbar zum Start in ein Sommerwochenende passt.

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1: Im Studio Sophie Weinhandl. Wer sich aus der Wohnung oder dem Ferienhaus aussperrt, sollte beim Schlüsseldienst aufpassen. Immer öfter sind falsche Schlüsselnotdienste unterwegs, die mit schnellen Einsätzen locken. Sie zerstören oft Tür und Rahmen und verlangen dann horrende Summen. Der Schaden bleibt am Mieter oder Eigentümer selbst hängen. Eine kurze Recherche zahlt sich also aus, sagt Michael Sammer von der Wirtschaftskammer.
2: Wenn man dann weiterschaut, okay, gibt's nachher wirklich eine seriöse Homepage, gibt's ein Impressum dazu und gibt's Rezensionen, die sich in der Tiefe dann auch ehrlich lesen. Wenn man dann halt ein bisschen, sage ich einmal, 3-4 Minuten recherchiert und nicht wirklich die ersten 3 Treffer im Google nimmt, die ja die bezahlten Anzeigen sind von den Unseriösen, dann wird man sehr schnell wirklich einen seriösen Schlüsseldienst finden.
1: Wenn man Schlüsseldienste sucht, die man mit einer Ortsvorwahl anrufen kann, trifft man wirklich auf die lokalen seriösen Anbieter, rät Sammer. In Alarmbereitschaft ist die Polizei heute in Hamburg, denn genau eine Woche nach dem Anschlag beim Christopher Street Day in Berlin steigt heute in der Hansestadt der CSD. Rund doppelt so viele Beamte wie beim letzten Mal sind heute dort im Einsatz. Beim Anschlag in Berlin vergangenen Samstag wurde ein Mensch getötet, rund 30 weitere wurden verletzt. 3/4 der Betriebe in Österreich spüren den Fachkräftemangel, der Großteil davon stark oder sehr stark, zeigt das WKÖ-Fachkräfteradar. Gerade Elektronik und Elektrotechnik, technische Berufe, Handel und Verkauf sowie Speisezubereitung sind gerade schwer zu besetzen. Über die Hälfte der Betriebe hat deshalb Umsatzeinbußen. Gleichzeitig sagen 50% der Lehrbetriebe, dass sie mehr Lehrlinge ausbilden würden, wenn es genug geeignete Bewerberinnen und Bewerber gäbe. Noch zur Fußball-Bundesliga. Titelverteidiger LASK ist mit einem 3:0 Heimsieg gegen den GRK in die neue Saison gestartet. Heute trifft die WSG Tirol daheim auf Sturm Graz und Red Bull Salzburg empfängt Hartberg in der Red Bull Arena.
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3: Und da wird es heute abermals heiß mit Temperaturen zwischen 29 und 36 Grad. Sonne und Wolken wechseln einander ab. Ab Mittag steigt dann vor allem im Bergland die Gefahr für kräftige Gewitter und lokale Unwetter. Der Wind, der bleibt zumeist heute schwach. In Kindberg aktuell 19 Grad. 19 Grad auch bei euch in Bad Mitterndorf und in Deutschlandsberg 23 Grad. Auch morgen am Sonntag bleibt schwül und sehr heiß. 28 bis 35 Grad. Da scheint dann die Sonne vor allem im Süden. Am längsten in der Obersteiermark sind am Nachmittag kräftige Gewitter möglich.
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3: Gute Nachrichten von den steirischen Straßen um 8 Uhr und 3 Minuten. Die Fahrt ist frei. Auch auf der A9 Bürnautobahn in Richtung Spielfeld ist die Sperre des Kleinalmtunnels aufgehoben. Das defekte Fahrzeug ist abgeschleppt. Also ihr solltet im Moment gut vorankommen. Wenn sich irgendwo etwas speilt, bitte schön, lasst es uns wissen. Unter 038 42 43 3 mal die 0. Gute Fahrt, wo immer ihr auch gerade unterwegs seid.
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3: Na, vielleicht habt ihr euch gestern am Abend so vielleicht zum Aperol oder zum gespritzten Apfelsaft ein paar Chips gegönnt. Habt ihr euch gewundert, dass in der Chipspackung wieder mal so viel Luft drinnen ist? Künftig sollen die Chipstüten kleiner werden. Was das mit der Gesundheit, der Umwelt und generell mit den Portionsgrößen zu tun hat, das werden wir euch gleich erzählen. Schönen guten Morgen.
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0: mit sanftem Swing. Der Start ins Wochenende, Robbie Williams ist das gewesen, Swing Supreme. Und Ryan hat jetzt Rian, so heißt er ganz genau, bei uns ist er schließlich ein Mann aus dem Lande. Rian, La Terrazza habe ich jetzt um 7:07 für euch.
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0: So lässt sich im Sommer 2026 leben, Urlaub auf Balkonien oder La Terrazza Rian ist das gewesen. Auf Radio Grün Weiß am Samstagmorgen.
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0: Ja, und ich glaube, das kennt wirklich jeder von uns. Man greift zur Chipspackung im Supermarkt und zu Hause merkt man dann, dass die Hälfte eigentlich nur Luft ist. Und ja, da kann man sich eigentlich schon jedes Mal aufs Neue ärgern. Umso besser, dass sich genau das jetzt ändern soll. Marlene Baumgartner?
2: Ja, tatsächlich. Also ich glaube ja, das Chips-Thema nervt wirklich die allermeisten. Aber ab dem 12. August tritt schrittweise eine neue EU-Verordnung in Kraft,
0: okay,
2: mit dem Ziel, Verpackungsmüll zu reduzieren. Um das zu erreichen, sollen jetzt die Verpackungen eben auch kleiner werden. Und bei Chips heißt das dann, gleich viel Inhalt, aber endlich weniger Luft.
0: Also weniger Mogelpackung und gleichzeitig auch weniger Müll. Ja, das hört sich nach einer Win-Win-Situation, könnte man fast sagen, an.
2: Ja, genau. Es wird weniger Verpackungsmaterial gebraucht. Dadurch fallen auch weniger Abfall und Emissionen an. Und ganz nebenbei verschwindet hoffentlich auch der Ärger über halbleere Chipstüten. Also ich werde mich beim Snacken mit Sicherheit freuen.
0: Ja, das kann man ohne weiteres tun. Also nicht nur eine gute Nachricht für die Umwelt, sondern auch für alle, die beim Öffnen ihrer Chipspackung keine bösen Überraschungen mehr erleben wollen.
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1: Das freut uns. Es ist 1:09.
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1: Mit in diesem Feel-Good-Wochenende. Lemo 1000 zu 1, Radio Grün-Weiß, die grün-weiße Morgenwelle. Gleich mit einem Titel, den ihr gut kennt, aber vielleicht schon länger nicht mehr gehört habt. Nothing Compares to You. Ein Popsong, der 1990, also vor 36 Jahren, in der Version von Senator Connor ein internationaler Nummer 1-Hit geworden ist. Die Ballade ist von Prinz geschrieben und war bereits 1985 veröffentlicht. Ja, und zwar von der von ihm gegründeten Band The Family. Aber wie gesagt, großer Hit erst durch Senator Connor, gleich in voller Länge bei mir.
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1: Schönen guten Morgen.

Connor, nothing compares to you. Wer Prince zu diesem Liedtext inspiriert hat, das hat er nie bekannt gegeben. Jedenfalls konzentriert sich der Text auf das Gefühl des Liebeskummers, statt eine konkrete Trennungsgeschichte zu erzählen. Es wird die Trennung vom Partner bedauert, aber es werden weder Gründe für das Verlassen genannt noch erläutert. Wie auch immer, bei uns geht's auch auf dem Weg zu den 8:30 Uhr Steiermark News noch einmal um Liebe mit Feuerherz.

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0: Noch einmal einen schönen guten Morgen. Nach einer handfesten Auseinandersetzung Ende des Jahres zwischen drei Motorradfahrern und zwei Waldbesitzern im Bezirk Fürstenfeld ist der Fall vor Gericht in Fürstenfeld einvernehmlich beendet worden. Einer der Angeklagten ist Lehrer. Die Bildungsdirektion muss daher informiert werden. Die Beteiligten haben gegenseitig auf Schmerzensgeldforderungen verzichtet und sich entschuldigt. Die Motorradfahrer haben außerdem eine Unterlassungserklärung unterzeichnet und dürfen das betroffene Waldgrundstück künftig nicht mehr befahren. Jeder der fünf Angeklagten muss 100 Euro Pauschalkosten bezahlen. Trotz der angespannten Wirtschaftslage wagen immer mehr Menschen in der Steiermark den Schritt in die Selbstständigkeit. Das erste Halbjahr hat jetzt sogar einen neuen Gründerrekord gebracht. Karin Feiler mit näheren Informationen.
2: Von Jänner bis Juni haben sich in der Steiermark 2.791 Menschen selbstständig gemacht. So viele wie noch nie in einem ersten Halbjahr. Das entspricht durchschnittlich 15 Unternehmensgründungen pro Tag. Die meisten neuen Betriebe sind im Großraum Graz entstanden, gefolgt von den Bezirken Hartberg-Fürstenfeld, Weiz und Bruckmütz-Zuschlag. Besonders stark vertreten sind die Bereiche Unternehmensberatung, IT und Werbung. Mehr als 42% der Gründer sind übrigens Frauen.
0: Die Wirtschaftskammer sieht darin ein positives Signal für den Wirtschaftsstandort Steiermark, auch wenn die meisten Neugründungen auf Einzelunternehmen entfallen. Und mehr als 20 freiwillige Helferinnen und Helfer haben kürzlich auf der Hochalm Berntal im Bezirk Deutschlandsberg bei der Pflege der Almflächen mitgearbeitet. Sie haben Stauden, Sträucher, Farne und unerwünschtes Gestrüpp entfernt, um eine Verbuschung der Flächen zu verhindern. Der Arbeitseinsatz ist von der Landwirtschaftskammer Steiermark und dem Almwirtschaftsverein im Rahmen des Tags der Almern organisiert worden. Die regelmäßige Pflege durch Almbäuerinnen und Almbauern ist entscheidend, damit die Kulturlandschaft erhalten bleibt. Erhalten bleibt uns heute auf alle Fälle auch das hochsommerliche Wetter. Es wird wieder ausgesprochen heiß mit 29 bis 36 Grad. Neben Sonnenschein sind auch einige Wolken dabei und ab Mittag steigt vor allem über den Bergen die Gefahr für kräftige Gewitter und Unwetter. 8.33 Uhr, der Radio Grün-Weiß Verkehrs- und Blitzreport. Geduld zu haben heißt es wieder auf der A9 Bühnenautobahn Richtung Spielfeld. Es staut wegen Überlastung vor der Mautstelle Kleinalm. Euer aktueller Zeitverlust 20 Minuten. Wenn ihr was von den steirischen Straßen Aktuelles wisst, bitte gerne eine WhatsApp-Nachricht unter 0664 22 22 99 4. Gute und sichere Fahrt. Und aufpassen heißt es nochmals auf der A9 Bühnenautobahn in Richtung Spielfeld. Da hat uns jetzt gerade der Harald eine WhatsApp-Nachricht geschickt, und zwar kurz vor der Abfahrtsleibnitz. Da sind Personen auf der Fahrbahn, also da heißt es bitte ganz vorsichtig unterwegs sein. Gute Fahrt.
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0: Soul Mama, so groß das gewesen auf Radio Köln Weiß. Es ist 7:30.
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0: In der grün-weißen Morgenwelle an einem Feel-Good-Wochenende. Ja, Krisen gehören zum Leben dazu, auch wenn man sich sie natürlich auch gerne ersparen würde. Ina Regen hat selbst erlebt, wie herausfordernd persönliche Tiefpunkte sein können. Uns hat sie erzählt, wie sie wieder Vertrauen gefasst, neue Kraft gefunden und gelernt hat, nicht immer stark sein zu müssen. Gleich mehr dazu.

0: Zurück in die 1980er Jahre in der grün-weißen Morgenwelle mit Sissi Catch and I Can Lose My Heart Tonight. Samstagmorgen, 9:04. Ja, ich glaube, jeder von uns, der hat schon einmal eine Situation miterlebt, in der man einfach nicht weiter weiß. Und so eine persönliche Krise hat zum Beispiel auch Singer-Songwriterin Ina Regen erlebt. Bevor ihr aktuelles Album mit dem Titel Revolution der Liebeslieder entstanden ist, hat sie tatsächlich ans Aufhören mit der Musik gedacht, dann aber trotzdem wieder genau dahin zurückgefunden. Und in ihren Liedern, da verarbeitet sie zwar ihre eigenen Erfahrungen, daraus können aber auch andere Menschen etwas gewinnen, erzählt Ina.
1: Ich glaube, in ihrer Essenz, was so die Gefühle angeht, die das Leben in mir auslöst, ist die Erfahrung, die ich gemacht habe, für wen anderen ist es zwar eine andere Erfahrung, sowas wie eine Ehekrise, eine Scheidung oder ein Krankheitsfall in der Familie, irgendwas, was so groß und so herausfordernd ist, dass man vielleicht auch mal bietelt und sagt, Alter, warum passiert das mir?
0: Ja, Momente, in denen man sich genau diese Frage stellt, die kennen wirklich die meisten von uns. Und Musik, die hilft in solchen Situationen, Ina Regen.
1: Ich habe eben das Glück, dass ich Talente habe, mit denen ich mich selber begleiten kann in diesen Prozessen und selber besser verstehe, was ich empfinde, was ich brauche, was ein Lösungsansatz sein könnte. Und das Schöne ist, dass ich das eben durch meine Musik zur Verfügung stellen kann. Und im besten Fall passiert dann das, dass das jemand zu Hause hört und sie denkt, ah, okay, aber wenn die Ina Regen irgendwie ihre Scheißkrise überstanden hat, dann gibt es für meine Krise auch Licht am Ende des Tunnels.
0: Ja, das ist ein sehr schöner Gedanke von Ina Regen. Die Musik, die kann wirklich eine ganz besondere Wirkung haben und enorm viele Emotionen auslösen. Wie gesagt, das haben wir wohl schon alle erlebt. Und Ina Regen hat jetzt auch einen ganz wunderschönen Titel mir jetzt in die Playlist gestellt. Ina Regen und Leuchten, eben ein Stück, das absolut zu diesem eben Krisenthema, von dem wir gerade gesprochen haben, passt.

Erklärungen. Die österreichische Bundeshauptstadt leuchten. Ja, leuchten können wir auch. Wir alle von innen. Und das ist das Schöne. Pilot mit Magic.

0: Mutter ist aus den 1970er Jahren in der grün-weißen Morgenwelle. Pilot und Magic sind das gewesen. Und gewesen ist es auch die grün-weiße Morgenwelle zum Start in ein Feel-Good-Wochenende, zum Start in einen neuen Monat, heute 1. August. Und im Monat August, da macht auch unsere Samstags-Talk-Sendung auf Du und Du Pause. Aber wir lassen euch nicht im Stich, keine Frage. Mehr Musik, mehr Abwechslung gibt's gleich auch wieder nach den 9 Uhr Nachrichten. Und eurem viel guten Wochenende, dem steht darum auch weiter nichts im Wege.
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1: Im Studio Martina Steidl. In der spanischen Exklave Ceuta in Nordafrika hat sich die Lage entspannt. Nahezu alle der 60.000 Migranten sind wieder nach Marokko zurückgekehrt, heißt es von der spanischen Regierung. Auch komme niemand ohne Kontrolle auf das spanische Festland weiter. Dennoch wollen sich die EU-Staaten heute noch in einer Krisensitzung über die Entwicklungen austauschen. Wer sich aus der Wohnung oder dem Ferienhaus aussperrt, sollte nicht jeden Schlüsseldienst alarmieren. Immer öfter kommt es zu Betrugsversuchen von Fake-Schlüsselnotdiensten. Sie zerstören dann Tür und Rahmen und verlangen Summen von bis zu 800 Euro, warnt Michael Sammer von der Wirtschaftskammer.
2: Da kann ich wirklich nur allen, wo es schon zu spät ist und die eben in diese Falle hineingetappt sind, wirklich empfehlen, die Polizei rufen und nicht bezahlen. An Ort und Stelle nicht bar bezahlen.
1: Häufig flüchten die Betrüger, wenn die Polizei gerufen wird, sagt Sammer. In Kärnten ist ein Fußgänger am Abend von einem Auto überfahren worden. Der 58-Jährige ist im LKW Villach an seinen schweren Verletzungen gestorben. Eine 30-jährige Lenkerin hat den Mann mit ihrem Auto frontal erwischt, als er außerhalb von Oberfellach die Straße überquert hat. Der Fußball-Weltverband macht bei seinen umstrittenen Investorenplänen einen Rückzieher. Der Vorschlag werde nicht weiter verfolgt, ist von FIFA-Präsident Infantino zu hören. Die FIFA wollte einen Teil der kommerziellen Rechte, etwa an der WM, verkaufen und dadurch Milliarden einnehmen. Die UEFA hat daraufhin mit einem WM-Boykott gedroht. Auch die Fußballverbände in Asien und Amerika haben sich dagegen ausgesprochen.
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3: Vor allem im Süden ist es jetzt sonnig, aber generell wird es sehr heiß mit bis zu 36 Grad. Ab Mittag dann die Luft zunehmend instabil. Vor allem im Bergland sind kräftige Gewitter möglich. Hagel und stürmische Böen können da auch mit dabei sein. Die aktuellen Werte mit 21 Grad in Wörschach, 22 bei ein paar Regentropfen in Afflens und 26 im sonnigen Bad Gleichenberg. Auch morgen bleibt es heiß und schwül mit Werten zwischen 28 und 35 Grad.
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3: Um 9:03 Uhr an neuen Bühnenautobahn in Richtung Spielfeld. Da gibt es Blockabfertigung vor dem Schartner-Kogeltunnel wegen des Urlauberverkehrs. Es staut auch vor der Mautstelle Kleinalm. In St. Michael in Fahrtrichtung Spielfeld, da verliert ihr aktuell 20 Minuten. Also der Urlaubsreiseverkehr an diesem, wie man sagt, stärksten Reisetag bislang, der macht sich jetzt langsam bemerkbar. Geduld ist also gefragt, aber wir mit mehr Musik und mehr Abwechslung sind ja an eurer Seite. Gute Fahrt.
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0: Na, da war es mit Ihnen nicht zu viel versprochen. Die Monkees im Feelgood-Wochenende auf Radio Grün Weiß mit Heike Skuper. Eine Minute nach 11:30.
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0: Einen schönen Vormittag. Mit dem Ferienstart in Bayern und Baden-Württemberg steht der Steiermark das verkehrsreichste Sommerwochenende bevor. Besonders auf der Bürnautobahn bei den Mautstellen Bosruck und Kleinalm sowie am Grenzübergang Spielfeld ist mit langen Verzögerungen zu rechnen. Auch mehrere Baustellen auf der A9 und der A2 könnten für Staus sorgen. Der Höhepunkt der Reisewelle, der ist gerade jetzt am Vormittag im Gange. Gleichzeitig rechnet der Tourismus mit vielen Gästen aus dem Süden Deutschlands, speziell in den Regionen Schladming, Dachstein, Graz und Südsteiermark. Eines der großen Projekte in der Stadtgemeinde Knittelfeld ist nach rund 1,5 Jahren Bauzeit die Fertigstellung des Schulprojekts Lindenallee. Und die rückt in greifbare Nähe. Gefeiert wird dann am Schulanfang mit einem großen Fest, freut sich Bürgermeister Harald Bergmann.
2: Zum Schulbeginn der ersten Schulwoche mit dem Winterminister Wiederkehr hat sich schon angesagt. Das ist auch schon, wie wir das gemacht haben in Knittelfeld. Ist ja auch die Sonderschule drin, was auch gerade Thema ist, die an die Volksschule angeschlossen ist. Ist auch ein Vorzeigeprojekt, was man in der Steiermark herzeigen kann.
0: Das Schulprojekt mit insgesamt 5 sanierten Schulen sei dann abgeschlossen, so Bergmann. Das nächste große Projekt sei dann der Kapuzinerplatz, wo bald die Planungen starten. Mit neuen bepflanzten Bäumen soll die Innenstadt auch deutlich grüner werden. Und die Lebensmittelpreise könnten bald steigen. Die anhaltende Hitze und Trockenheit setzen der Landwirtschaft massiv zu. Laut ersten Daten der Statistik Austria fällt die Getreideernte heuer österreichweit im Schnitt um rund 20% geringer aus. Auch die Qualität des Getreides leidet. Experten warnen, dass sich die geringeren Erträge und höhere Transportkosten durch niedrige Flusspegel in den kommenden Monaten auf die Lebensmittelpreise auswirken könnten. Wie stark die Preise tatsächlich steigen, ist derzeit aber noch offen. Was keinesfalls offen ist, ist, dass auch heute wieder ein sehr heißer Tag auf uns zukommt. Die Temperaturen steigen an auf 29 bis 36 Grad mit Sonne und Wolken. Ab Mittag dann vor allem im Bergland kräftige Regenschauer und Gewitter. Lokal sind leider auch Unwetter möglich und ein paar Sturmböen könnten im Zuge dessen auch mit dabei sein. 10.33 Uhr, der Radio Grün-Weiß Verkehrs- und Blitzreport. Ja, 1,5 Stunden sind es aktuell auf der A9 Bürnautobahn Richtung Spielfeld. Da gibt es Blockabfertigung vor dem Schadner Kogeltunnel und dem Gradkorntunnel Nord. Wegen Überlastung im Urlauberreiseverkehr 10 Minuten auf der A9 in Richtung Spielfeld zwischen Graz West und Karlsdorf. 20 Minuten müsst ihr hier mit einberechnen am Knoten Graz West. Da staut es bis auf die A2 zurück und da verliert ihr 10 Minuten. 15 Minuten sind es auf der A2 Richtung Klagenfurt. Vor der Tunnelkette Back im Baustellenbereich gibt es ebenfalls Stau. Und noch einmal 10 Minuten, da müsst ihr in Richtung Klagenfurt den Stau vor Scheifling wegen Überlastung mit 10 Minuten mehr eben mit einberechnen. Ja, wenn von eurer Seite auch noch irgendetwas dazukommen sollte, bitte gern eure Sprach- oder Textnachricht über WhatsApp unter 0664 22 22 99 4. Gute Fahrt, wo ihr mir auch gerade unterwegs seid.
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0: Shaggy und Angel im Feel-Good-Wochenende auf Radio Grün-Weiß. Heute Samstag, erster Tag im neuen Monat. Und über diesen ersten Tag im neuen Monat weiß man den Baumgartner einiges.
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2: Es ist der erste des Monats und wir starten hinein in den August mit einer kleinen Zeitreise. Am 1. August 1948 ist Eisenerz offiziell zur Stadt erhoben worden. Und das hat damals tausende Besucher angelockt. Sogar Sonderzüge sind extra nach Eisenerz gefahren. Und nach dem Festakt mit Bundespräsident Karl Renner ist in der ganzen Stadt bis spät in die Nacht gefeiert worden. Heute vor 50 Jahren ist die Wiener Reichsbrücke eingestürzt, eine der wichtigsten Donauquerungen der Stadt. 3 Jahre später ist die neue Reichsbrücke wieder eröffnet worden und sie zählt bis heute zu den meistbefahrenen Brücken Wiens. Ebenfalls zum 50. Mal jährt sich heute Niki Laudas schwerer Feuerunfall am Nürburgring, dass er nur 42 Tage später trotz schwerster Verbrennungen wieder in ein Formel-1-Auto gestiegen ist. Das gilt bis heute als eines der spektakulärsten Comebacks der Sportgeschichte. In der Schweiz wird heute der Nationalfeiertag gefeiert. Der 1. August erinnert an den legendären Rütli-Schwur, der als Geburtsstunde der Schweiz gilt. Auch wenn es keinen historischen Beweis gibt, dass das Ereignis überhaupt stattgefunden hat. Seinen 90. Geburtstag würde heute der französische Modeschöpfer Yves Saint Laurent feiern. Mit seinem gleichnamigen Modeunternehmen hat er die Modewelt des 20. Jahrhunderts geprägt. Und übrigens, von ihm stammt zum Beispiel auch der erste Smoking für Frauen.
3: Was wäre größer als ein König?
2: 47 Jahre alt wird heute der US-amerikanische Schauspieler Jason Momoa, vielen von euch vielleicht bekannt als Aquaman. Mit der Rolle ist er übrigens zum ersten hawaiianischstämmigen Superhelden in einem Hollywood-Blockbuster geworden.
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0: Und der kommt aus Österreich, aus dem Jahr 1986. Ja, ihr kennt ihn. Und zwar Josie Brockovetz mit Sind Sie Single, 40 Jahre jung und ja, wirklich toll zu hören.

0: Die 80er wieder einmal in der Playlist auf Radio Kronweiß. Cyndi Lauper, All Through the Night. Mehr Musik, mehr Abwechslung. Und ihr seid der Meinung, es muss jetzt wieder mal was Italienisches her. Das erfülle ich euch natürlich von Herzen gerne. Un attimo di pace, Eros Ramazzotti, gleich bei mir.
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17: Radio Grün Weiß und das viel gut Wochenende in Richtung Mittag unterwegs. Zu den Nachrichten um 11 Uhr begrüßt Sie gleich Martina Steigl.

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1: Im Studio Martina Steidl. In Griechenland sind neue Waldbrände ausgebrochen und vom Wind angefacht worden. Binnen 24 Stunden hätten sich rund 50 neue Feuer gebildet, melden die Feuerwehren. Betroffen sind auch die Insel Kreta, die Halbinsel Peloponnes, sowie die Inseln in der Ägäis, Paros, Kalymnos und Andros. Wegen des starken Windes können teilweise auch keine Löschflugzeuge eingesetzt werden. Der Anschlag beim Christopher Street Day in Berlin liegt genau eine Woche zurück. Heute geht die LGBTQ-Community in Hamburg auf die Straße. Die Polizei ist so präsent wie nie. Die Zahl der Sicherheitskräfte wurde verdoppelt. Die Beamten werden auch aus dem Ausland unterstützt. Dazu kommen Betonpoller sowie Lastwagen, die als Barrieren auf den Straßen stehen. 200.000 Menschen werden zum Christopher Street Day in der Hansestadt erwartet. Im Kleinwalsertal läuft eine Suchaktion nach einem 73 Jahre alten Wanderer. Der Demenzkranke wird bereits seit Donnerstag vermisst. Seine Ehefrau hatte ihn im Grenzgebiet zwischen Vorarlberg und Bayern kurz aus den Augen verloren. In Deutschland ist die Suche bislang erfolglos geblieben. Seit gestern wird nun auch das österreichische Grenzgebiet nach dem Mann durchkämmt. Die Fernpassstrecke ist wegen neuer Demos noch bis 12 Uhr gesperrt. Geplant sind Aktionen an zwei Standorten, bei Reute und Nassreit. Hintergrund ist das Fernpasspaket. Das Land Tirol plant ja unter anderem einen Scheiteltunnel und eine neue Maut, um die staugeplagte Strecke sicherer zu machen. Gegner befürchten unter anderem zusätzlichen Verkehr.
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2: Ja, für heute sind uns Sonne, Hitze und später auch Gewitter vorausgesagt. Eine Mischung, die wir bei 29 bis 36 Grad, sage ich jetzt mal, über uns ergehen lassen müssen. Ab Mittag besonders im Bergland Regenschauer und teils heftige Gewitter. Morgen am Sonntag bleibt uns die Hitze erhalten, ebenso mit Werten wieder zwischen 28 und 35 Grad. Aktuell sind wir mit 31 Grad in Gamlitz mit dabei, 21 Grad bei euch am Lachtal und in Leoben 28 Grad. Morgen dann in der Obersteiermark, da nimmt die Gewittergefahr im Tagesverlauf wieder deutlich zu.
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2: Um 11 Uhr und 3 Minuten tut sich einiges in Sachen Geduld haben auf den steirischen Straßen A9-Bühren-Autobahn. Da gibt es zähflüssigen Verkehr zwischen Graz-West und Karlsdorf. 20 Minuten verliert ihr hier am Knoten Graz-West. Stau bis auf die A2 mit einem Zeitverlust von 10 Minuten. A9-Bühren-Autobahn Richtung Spielfeld, da gibt es Blockabfertigung vor dem Schadner-Kogeltunnel und dem Gartkorn-Tunnel Nord. Da wird er auch einiges an Zeit verlieren. Blockabfertigung auch da auf der 2 Südautobahn Richtung Klagenfurt vor der Tunnelkette Back. 30 Minuten müsst ihr hier mehr einplanen. 10 Minuten sind es auf der B317 der Friesacher Straße Richtung Klagenfurt beim Stau vor Scheifling. 15 Minuten ebenfalls auf derselben Strecke wegen Überlastung. Staus in Neumarkt in der Steiermark. 15 Minuten sind es hier und eure Geschwindigkeit wird kontrolliert. Hat mich der Willi angerufen, der ist gerade von Seckau unterwegs nach Kobenz und in der sogenannten Tuscherkurve, da wird aktuell eure Geschwindigkeit kontrolliert. Bitte, wenn auch ihr Aktuelles von den steirischen Straßen wisst, Staus, Blitzer und dergleichen mehr, ganz einfach anrufen unter 038 42 43 3 mal die 0. Gute und sichere Fahrt.
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2: Ja, dieser Tage ist der deutsche Handballrekordmeister THW Kiel zu Gast in Graz. Noch bis zum 6. August wird das Team an den Grundlagen und dem Feinschliff für die kommende Saison arbeiten. Heute natürlich ein absolutes Handballschmankerl. Rekordmeister THW Kiel trifft im Raiffeisen Sportpark auf die PT Füchse. Anwurf ist um 18 Uhr. Näheres dazu gibt es bei uns in Kürze einen schönen späten Vormittag.
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0: von Ihnen im Feel-Good-Wochenende aus dem Jahr 1972. Dessen Text von der Kurzgeschichte The Rocket Man inspiriert worden ist, die von den gemischten Gefühlen eines Astronauten handelt, der seine Familie für seinen Beruf im Weltraum verlässt. Ein ganz anderes Thema jetzt bei uns, schon früher angekündigt. Der deutsche Handballrekordmeister THW Kiel gastuiert aktuell bereits zum 8. Mal als Trainingsgast in Graz bis in die nächste Woche hinein, bis Donnerstag, 6. August, feilt das mit zahlreichen Weltstars gespickte Team unter dem neuen Trainer Börge Lunde am Feinschliff für die neue Saison.
1: Ich habe nur Positives gehört über Graz, über die Trainingsbedingungen, die Halle, das Hotel, das Essen. Es sind ja auch Freundschaften entstanden zwischen den Verein und Graz. Die Begrüßungen, wie ich hier kam, ist ja nicht nur Handschlag, ist ja Umarmungen. Ja, auch für mich das erste Mal mit Kiel hier ins Trainingslager zu sein. Wir freuen uns, die Zeit zusammen genießen, aber auch hart arbeiten.
0: Freddy Taucher hat für Radio Grün-Weiß mit dem Norweger gesprochen und für selbigen beinhaltet das heutige Spiel, das heutige Testspiel gegen die PT Füchse im Sportpark Graz mehrere sportliche und auch wichtige persönliche Aspekte.
1: Ich bin ja neu, ich brauche ja viel Zeit und Energie, um meine Spieler kennenzulernen, einzeln. Wie können wir das Mannschaft zusammen basteln? Mit erstmal ihre Fähigkeiten als Baustein. Wir können das zusammenstellen und zusammensetzen. Also wir gucken ja sehr viel auf uns, nicht viel auf unseren Gegnern. Wir gehen in jedem Training, in jedem Spiel, um zu gewinnen.
0: Federführend, dass der THW Kiel bereits zum 8. Mal die Saisonvorbereitung in Graz abspult, ist Viktor Szilagyi. Als Geschäftsführer und Sportdirektor hat die österreichische Handballlegende beim deutschen Spitzenklub bereits seit 2019 das Sagen.
2: Wir haben damals über einen Ausrüsterwechsel bei uns nicht mehr die Möglichkeit gehabt, unser Trainingslager wie gewohnt dann in Herzogenaurach auszutragen. Dann habe ich mit unserem damaligen Trainer hier Graz auch besucht. Dietmar Beißel hat uns die Halle gezeigt, das Hotel gezeigt, alles. Danach haben wir auch alle anderen Termine abgesagt und waren einfach von Anfang an überzeugt, dass das Richtige ist.
0: Und seit seinem ersten Trainingsaufenthalt seines Vereins im Jahr 2010 hat Welthandballer Domagoj Duvjanac aus Graz oder beziehungsweise Graz in sein Herz geschlossen.
3: Ich kann sagen, das zweite Zuhause. Wir haben immer schöne Erlebnisse, schöne Zeit hier gehabt. Ich hoffe, das wird gleich jetzt diese Woche. Ich freue mich, dass wir spielen gegen eine steirische Mannschaft, besonders mit meinem Ex-Mitspieler Raul Santos. Er ist Co-Trainer jetzt da. Und wir benutzen jede Freundschaftsspiel, dass wir macht einen weiteren Schritt nach vorne.
0: Ja, und BT Füchse Co-Trainer Raul Santos, der freut sich natürlich auf das heutige emotionale Duell gegen seinen Ex-Club. Da wird natürlich einiges Spannendes sein. Das Spiel im Raiffeisen-Sportpark Graz, das beginnt heute um 18 Uhr.
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0: Titel von der Kelly Family. Na, ist das gewesen auf Radio Köln Weiß im Feelgood Wochenende. Und da geht's gleich zu den 11.30 Uhr Steiermark Nachrichten mit Musik aus Österreich.
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0: 8. Karin Feiler mit näheren Informationen.
1: Von Jänner bis Juni haben sich in der Steiermark 2791 Menschen selbstständig gemacht, so viele wie noch nie in einem ersten Halbjahr. Das entspricht durchschnittlich 15 Unternehmensgründungen pro Tag. Die meisten neuen Betriebe sind im Großraum Graz entstanden, gefolgt von den Bezirken Hartberg-Fürstenfeld, Weiz und Bruckmürz-Zuschlag. Besonders stark vertreten sind die Bereiche Unternehmensberatung, IT und Werbung. Mehr als 42% der Gründer sind übrigens Frauen.
0: Die Wirtschaftskammer sieht darin ein positives Signal für den Wirtschaftsstandort Steiermark, auch wenn die meisten Neugründungen auf Einzelunternehmen entfallen. Bei zwei Motorradunfällen im Bezirk Graz Umgebung sind gestern Abend zwei junge Männer schwer verletzt worden. In Fasolzberg ist ein 20-Jähriger in einer Kurve mit einem Auto zusammengestoßen. Er dürfte keinen Helm getragen haben und ist mit schweren Kopfverletzungen per Hubschrauber ins LKH Graz geflogen worden. In Wunschow wiederum ist ein 17-Jähriger Grazer aus noch ungeklärter Ursache gegen die Schrankenanlage eines Firmengeländes gefahren und gestürzt. Auch er ist mit schweren Kopfverletzungen ins LKH Graz gebracht worden. Die Polizei ermittelt in beiden Fällen. Und mehr als 20 freiwillige Helferinnen und Helfer haben kürzlich auf der Hochalm Berntal im Bezirk Deutschlandsberg bei der Pflege der Almflächen mitgearbeitet. Sie haben Stauden, Sträucher, Farne und unerwünschtes Gestrüpp entfernt, um eine Verbuschung der Flächen zu verhindern. Der Arbeitseinsatz ist von der Landwirtschaftskammer Steiermark und dem Almwirtschaftsverein im Rahmen des Tags der Almen organisiert worden. Die regelmäßige Pflege durch Almbäuerinnen und Bauern ist entscheidend, damit die Kulturlandschaft auch erhalten bleibt. Der Sprung ins Nasse ist heute auf alle Fälle gerechtfertigt. Es wird sehr heiß, bis zu 35 Grad können es zumindest im Süden der Steiermark werden. Sonne und Wolken wechseln. Ab der Mittagszeit steigt im Bergland die Wahrscheinlichkeit für Regenschauer und heftige Gewitter. 11.33 Uhr, der Radio Grün-Weiß Verkehrs- und Blitzreport. A9-Bühren-Autobahn Richtung Spielfeld, der Staut zwischen Graz-West und Karlsdorf nach einem Unfall mit mehreren Fahrzeugen. Euer Zeitverlust da aktuell 20 Minuten. Am Knoten Graz-West staut es auch zurück, bis ihr auf die A2. Da verliert ihr 10 Minuten. Blockabfertigung auf der A9 in Richtung Spielfeld vor dem Schadner-Kobeltunnel und dem Gratkorn-Tunnel Nord. A2 Südautobahn in Richtung Klagenfurt ebenfalls Blockabfertigung. Fertigung vor der Tunnelkette Pack, da verliert ihr in etwa 30 Minuten. Dann haben wir noch zweimal Stau auf der B317 der Friesacher Straße, beide Male in Richtung Klagenfurt. Einmal Stau vor Scheifling, euer Zeitverlust 10 Minuten, 15 Minuten sind es dann wegen des Staus in Neumarkt. Und eure Geschwindigkeit, die wird nach wie vor kontrolliert. Und zwar inzwischen Seckau und Kobenz in der Tuscherkurve. Da gibt es Kontrollen. Gut, also bitte, wenn ihr noch gerne beitragen könnt zu den Informationen von den steirischen Straßen, tut das bitte gern gleich mit dem direkten Draht zu mir ins Studio unter 038 42 43 3x die 0. Gute und sichere Fahrt für euch.
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0: Zweimal. Heiße Herzen mal vier, Feuerherz sind das gewesen. Im Feel-Good-Wochenende auf Radio Grün-Weiß. Apropos Feel-Good, wenn ihr noch unverplant sein solltet für die nächsten Tage, dann hat jetzt Mario Feiß einige gute Vorschläge für euch.
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3: Handballfans, aufgepasst! Heute um 18 Uhr bestreiten die BT Füchse im Raiffeisen Sportpark Graz ein hochkarätiges Testspiel gegen den deutschen Rekordmeister THW Kiel. 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Ebenfalls morgen und zwar um 19 Uhr sorgen Hansis Egerländer beim Kurkonzert am Musikpavillon in Bad Gleichenberg mit traditioneller Blasmusik, Polkas, Walzern und Märschen für beste Unterhaltung. Der Eintritt ist frei, bei Schlechtwetter entfällt das Konzert. Übermorgen am Montag um 19 Uhr heißt es auf der Edelseeralm in Birkfeld wieder, wo die Musi spielt. Diesmal sorgt die Filzmoser Tanzelmusi für beste Stimmung. Infos und Tickets gibt es online unter edelseer.at. Und ebenfalls am Montag lädt das Cineplex Leoben wieder zum Kunstkino-Montag. Um 19 Uhr wird diesmal der Film Kaminotherapie gezeigt. Alle Infos findet ihr online unter cineplex.at. Was auch immer ihr unternehmen werdet, wir wünschen euch viel Spaß und vor allem ein erholsames Wochenende.
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1: 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Heute ist Admont Treffpunkt für Genießer. Der Gesäuse-Spezialitätenmarkt, der lädt ein zwischen Museum und Stiftskeller zum Entdecken, Verkosten und Gustieren. Regionale Produzentinnen und Produzenten präsentieren kulinarische Köstlichkeiten, traditionelles Handwerk und besondere Produkte aus der Region. Auch Radio Grün-Weiß ist live mit dabei. Nina Sturm erfüllt von 12 bis 14 Uhr Musikwünsche und sorgt direkt vom Marktgelände für beste Stimmung.

0: Robbie Williams im Feel-Good-Wochenende, das war der Samstagvormittag auf Radio Grün-Weiß. Weiter geht's bei uns natürlich mit mehr Musik, mit mehr Abwechslung und mit dem Radio Grün-Weiß Wunschradio beim Gesäuse Spezialitätenmarkt gleich nach den Nachrichten um 12 Uhr mit Nina Sturm. Ich bin Heike Skuper, wünsche euch noch einen schönen Tag, ein schönes Wochenende mit uns, mit Radio Grün-Weiß.
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1: Im Studio Martina Steidl. Eine neue Hitzewelle hat Österreich erreicht. Die extremen Temperaturen sollen zumindest noch bis kommenden Freitag anhalten, so die Prognose. Und es wird auch nicht die letzte Hitzewelle sein, sagt uns Alexander Orlik von der Geosphere Austria.
2: Was man sagen kann, ist, dass die Hitzewellen zunehmen in ihrer Intensität, also sowohl was ihre Länge betrifft, als auch was ihre Maximaltemperaturen betrifft. Und das hat es eben in den Jahren davor so nicht gegeben.
1: Im Juni sind in Österreich fast 400 Menschen wegen der extremen Hitze gestorben, wie eine Schätzung der AGES, der Agentur für Gesundheit und Ernährungssicherheit, nun zeigt. Das ist mit Abstand der höchste Wert in einem Juni in den vergleichbaren Auswertungen seit 2017. In Griechenland sind neue Waldbrände ausgebrochen und vom Wind angefacht worden. Binnen 24 Stunden hätten sich rund 50 neue Feuer gebildet, melden die Feuerwehren. Betroffen sind auch die Insel Kreta, die Halbinsel Peloponnes, sowie die Inseln in der Ägäis, Paros, Kalymnos und Andros. Wegen des starken Windes können teilweise auch keine Löschflugzeuge eingesetzt werden. Nach dem Erdbeben nahe Neapel ist mittlerweile die Rede von 21 Verletzten. Die Erdstöße gestern Abend hatten eine Stärke von 4,7. Es war damit das heftigste Beben in der Region seit rund 40 Jahren. Nachbeben waren auch heute früh noch zu spüren. Stromausfälle sowie Probleme im Zug- und Bootsverkehr waren die Folgen. Die extrem niedrigen Pegelstände der Donau haben in Bulgarien einen Kieferknochen und einen Teil der Stoßzähne eines Mammuts freigelegt. Für Archäologen ein Glücksfund, die Knochen sind gut erhalten. Ein Anrainer hatte die Knochen zufällig im Flussbett entdeckt. Die Donau hat wegen der Hitze und Trockenheit in einigen Abschnitten aktuell Rekordtiefstände erreicht. Ungewöhnliche Begegnung in Berlin. Dort sind gestern 10 Wasserbüffel durch ein Wohnviertel im Nordosten der Stadt spaziert. Sie waren aus einem Park am Stadtrand geflüchtet. Mehrere Polizeibeamte und Streifenwagen haben die nervösen, aber friedlichen Tiere zurück zu ihrer Herde begleitet, die insgesamt mehrere Dutzend Tiere zählt.
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3: Und da schauen sich die Temperaturen heute ordentlich hoch, bis zu 36 Grad im Süden, 31 Grad sind es in Eibiswald, in Wildalpen 28 Grad und bei euch in Mützzuschlag 29 Grad. Die Luft, die wird jetzt zunehmend instabil und vor allem im Bergland sind im Laufe der nächsten Stunden kräftige Gewitter möglich. Lokal kann auch Starkregen, Hagel und stürmischer Wind mit dabei sein. Morgen am Sonntag, da bleibt es heiß und schwül mit 28 bis 35 Grad. Im Süden überwiegt der Sonnenschein, in der Obersteiermark ziehen im Laufe des Nachmittags erneut Regenschauer und teils kräftige Gewitter durch.
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3: Ja, da tut sich's auf den steirischen Straßen A9-Bühren-Autobahn. Es hat einen Unfall zwischen Seiersberg und Schachenwald gegeben. Da ist jetzt die linke Fahrspur gesperrt. Euer Zeitverlust 40 Minuten. 40 Minuten sind es auch aufgrund des Staus am Knoten Graz-West. Da geht's zurück, der Stau, bis auf die A2. A2 Südautobahn Richtung Klagenfurt. Da Blockabfertigung vor der Tunnelkette Pack mit einem Zeitverlust von 30 Minuten. Ein bisschen mehr werdet ihr einplanen müssen auf der A9. Da wird ebenfalls Block abgefertigt vor dem Schadnerkogeltunnel und dem Gradkorntunnel Nord. Dann haben wir des weiteren Stau auf der A2 in Richtung Klagenfurt zwischen Steinberg und Modreach vor dem Baustellenbereich. Da sind 35 Minuten mit einzuplanen. Relativ sanft dagegen wirkt die Meldung von der S6 Emmering-Schneestraße in Richtung St. Michael. Da staut es zwischen dem Obereichtunnel und Leoben-West. 10 Minuten sind es da hier. 10 Minuten auch beim Stau vor Scheifling auf der B317 der Friesacher Straße Richtung Klagenfurt und noch einmal auf demselben Abschnitt Stau wegen Überlastung in Neumarkt. 15 Minuten verliert ihr hier, also Geduld einplanen, Radio Grün-Weiß hören, dann wird auch dieser Umstand mit Sicherheit sehr, sehr gut zu überbrücken sein. Wir wünschen gute und sichere Fahrt.
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5: Und wir sagen ein herzliches Hallo hier aus dem Stift Admont. Heute nehmen wir euch mit zu Genuss pur, denn wir sind beim Gesäuse Spezialitätenmarkt und schmökern uns da durch. Und zwar ist das eine Initiative des Stift Admont und des Stiftskellers. Und wir freuen uns schon natürlich auf unsere interessanten Gäste, auf die Besucher des Gesäusemarkts und auf euch zu Hause vor den Radiogeräten. Wir tauchen jetzt ein in die Welt des Genusses.

0: Beatrice Egli war unsere Einleitung hier in den Gesäuse-Spezialitätenmarkt beim Stift Admont. Und es freut mich immer wieder, dass wir hier sein dürfen. Jetzt ist mein Gesprächspartner der erste, Mario Brandmüller, der wirtschaftliche Leiter des Museums Stift Admont. Ein herzliches Hallo.
1: Ja, liebes Team von Radio Grün-Weiß, sehr geehrte Zuhörerinnen und Zuhörer, herzlich willkommen bei uns im Stift Admont beim Spezialitätenmarkt. Herzlich willkommen, nämlich zu dem, du hast es gerade gesagt, oder du hast es mir vorhin schon gesagt, zum 10. Mal im Stift Admont mit Radio Grün-Weiß.
0: Voll schön. Lieber Mario Brandstätter, es freut uns, dass wir zum 10. Mal bereits zum Gast sein durften und dürfen. Es ist immer wieder ein Erlebnis und wir haben vorher schon gesagt, es ist immer wieder etwas anderes, was die Besucher und auch wir hier erleben dürfen. Ja, und da sind wir schon mittendrin in unserem Gespräch. Es geht ja auch im Sommer einiges hier, was geboten wird den Leuten. Da geht einiges ab beim Stift Admont. Was sind denn so die Aktivitäten außer des Spezialitätenmarktes?
1: Ich weiß nicht, ob wir so lange Sendezeit haben und ob ich so lange reden kann. Wir haben im Museum ein großartiges Angebot neben unseren wunderbaren Museumsausstellungen, Sonderausstellungen, die Vielfalt von Museum für Gegenwartskunst, kunsthistorisches Museum, unser Gotikmuseum, vieles mehr, Sonderausstellungen, wie ich schon gesagt habe. Und natürlich die weltgrößte Klosterbibliothek, die jedenfalls auch einen Besuch wert ist.
0: Jedenfalls. Und wenn man jetzt herkommt, jetzt gibt es eben den Spezialitätenmarkt, der wird auch im Sommer hier angeboten. Das zweite Jahr, was ich gehört habe. Das ist so ein bisschen ein Nachfolger von Klostermarkttagen. Und ich habe heute schon von den Standlern gehört, so viel war da noch nie los. Ja, da ist richtig was zum Erleben und zum Genießen. Was wird denn da geboten?
1: Ja, von Handwerk bis über regionale Kunst, Kultur, gutes Essen, alles von, ja, einfach die beste Qualität, die man sich wünschen kann. Also ich kann nur jeden herzlich einladen, hier in Stift Admont zum Spezialitätenmarkt zu kommen, einmal durchzuschlendern. Und ich bin mir sicher, man braucht eine gefüllte Geldtasche, weil da sind so gute Sachen, da muss man einfach was kaufen.
0: Und richtige Specials, also vom Bierbrot angefangen über, und da gibt es ja, glaube ich, also eine Spezialität in Admont. Ich glaube, das ist eine Süßspeise, die man auch unbedingt hier erleben muss.
1: Ja, das kann man bei uns im Klosterladen kaufen. Das sind nämlich die Marzizzoni auf Basis eines Rezeptes vom Stift Admont aus unserem Stiftsarchiv. Das ist nachgebacken worden von einem regionalen Konditor, damals noch vom Stockhammer, also vom Günter Planitzer, der sich da wirklich sehr, sehr viel Mühe gemacht hat. Und das kann man bei uns erwerben, das kann man bei uns kosten, auch probieren. Und das ist echt eine Spezialität unseres Hauses.
0: Also nicht versäumen, unbedingt vorbeikommen. Hier gibt es natürlich alles, was das Herz begehrt. Vom richtig schönen regionalen Obst bis hin zu den Produkten und natürlich auch ja, von den Produzenten, die alle hier in der Region leben und sich hier bemühen. Aber ein anderes Thema noch, was mir zu Ohren gekommen ist, der Song Contest ist ja hier in aller Munde. Und ich glaube, auch hier in Admont ist das ein großes Thema.
1: Ja, die Bibliothek war nämlich Teil des Song Contests mit einer Videoeinspielung, und zwar bei der Gewinnerin, bei der Dara. Und das ist bei unseren Besucherinnen und Besuchern tatsächlich ein Highlight. Wir werden fast von jedem Besucher angesprochen. Wir haben den Song Contest gesehen, immerhin 130 Millionen Menschen weltweit haben diesen Song Contest verfolgt. Und fast jeder, der zu uns kommt, sagt, und diese Bibliothek aus diesem Song Contest wollen wir sehen. Und für uns natürlich ein Highlight, weil die Dara auch noch gewonnen hat. Das heißt, wir waren mehrfach vertreten und sozusagen auch Gewinner vom Song Contest, wenn man es so sagen will.
0: Gewinner der Herzen und des Song Contests. Herz, was will man mehr hier beim Stift Admont? Also jedenfalls einen Besuch wert. Ja, und lieber Mario, jetzt gibt es natürlich auch für dich die Chance, dein Lieblingslied hier spielen zu lassen. Und du darfst natürlich auch hier deine lieben Grüße raussenden.
1: Ja, liebe Grüße gehen an alle, die hier heute beim Spezialitätenmarkt sind, an alle Zuhörerinnen und Zuhörer, an alle Fans vom Stift Admont. Und ich habe ein besonderes Lied, das ich mir wünsche. Das ist Summer of 69, ein gewaltiges Lied. Und das ist einfach ein klassisches Sommerlied, wenn man es richtig laut aufdreht. Ich liebe es.
0: Das werden wir jetzt machen. Ich sage danke und wir hören uns im Laufe unserer Sendung noch. Bis 14 Uhr. Dankeschön. Schön.

0: Der richtige Sommersong hier beim Spezialitätenmarkt, beim Stift Admont. Und das sind wir heute wieder zu Gast mit dem Wunschradio on Tour. Das freut uns. Heute zum 10. Mal in Admont. Da erlebt man immer einiges und schade, dass es kein Geruchsradio gibt, denn es ist unglaublich, was man hier für Gerüche erlebt. Da bekommt man richtig Hunger, das kann ich euch sagen. Ich stehe jetzt neben dem Bürgermeister Christian Heider. Ein herzliches Hallo.
1: Ja, Mahlzeit. Liebe Grüße aus Admont.
0: Es freut uns, dass wir hier zu Gast sind und wir haben ja schon ein bisschen durchgeschmökert. Also hier bietet ja nicht nur der Stift, sondern auch die Gemeinde einiges. Wie schaut es denn da jetzt aus im Sommer? Wo liegen denn da die Highlights und Schwerpunkte?
1: Ja, ich glaube, unsere Highlights, das ist unsere Landschaft, das sind unsere Berge, Blick Richtung Gesäuseeingang. Wunderschön und ich glaube, da ist für jeden was dabei. Und das Schöne bei uns, ich sage es immer wieder so schön und gerne, wir haben keine Seilbahnen da, wir haben keine Lifte da. Das heißt, den Gipfelsieg bei uns in der Region, im Gseis, den musst du auch kämpfen und an Tagen wie diesen im Sommer natürlich auch hart erschwitzen.
0: Ja, so ist es. Bei diesen Temperaturen erschwitzt man sich den hart. Trotzdem haben wir hier auch schon gesehen, es sind Gravel-Bike-Fahrer unterwegs, es sind viele Radler unterwegs, viele Bergsteiger. Das merkt man natürlich auch touristisch, oder?
1: Ja, ich muss sagen, ich bin sehr stolz. Ich bin letzten Sonntag einmal entlang der Hauptstraßen durch Admont gefahren. Und was sich mittlerweile bei uns touristisch abspielt, im positiven Sinne gesehen, ist schon ein Wahnsinn. Und ich glaube, das ist auch dem geschuldet, dass unsere wichtigen Stakeholder aus der Gemeinde, sei es jetzt Nationalpark, Stift Admont, aber auch die ganzen Betriebe, die da mitarbeiten, die Gesäusepartner, alle an einen Strang ziehen und dass man gemeinsam das erreichen kann und auch dieses Angebot schaffen kann in unserer Gemeinde. Das ist schon jedem Einzelnen geschuldet und da bin ich als Bürgermeister sehr stolz drauf.
0: Das kann ich mir vorstellen. Und gemeinsam schafft man natürlich alles, das auch natürlich über die Grenzen hinaus zu bewerben und österreichweit richtig attraktiv zu machen und zu verkaufen. Ja, und der Bürgermeister wird natürlich auch gerne auf den Bergen unterwegs sein. Wie oft sind Sie im Gseis unterwegs?
1: Im Gseis bin ich oft unterwegs, weil ich direkt im Gseis wohne, gell? Und die Zeit muss man sich halt nehmen, egal ob es jetzt mit E-Bike ist oder zu Fuß am Berg aufgehen, immer wieder gern und ist alles passende zum Abschalten.
0: Und jetzt gibt es natürlich auch noch die Möglichkeit, die lieben Grüße rauszuschicken und wir spielen auch die Lieblingsmusik, ganz klar.
1: Ja, die lieben Grüße darf ich rauszuschicken an alle Admonderinnen und Admonder, rund 5000 an der Zahl. Wir sind eine sehr, sehr große Gemeinde. Ich wünsche euch allen ein schönes Wochenende. Heute noch einiges los. Es geht jetzt weiter zur Waffenradrallye nach Hall rein und am Abend, wenn wer noch irgendwo einen Termin sucht, eine Abendveranstaltung, das Waldfest vor der Musikkapelle Jonsbach im Gesäuse.
0: Sehr schön. Also da gibt's alles vom Sport bis zur Musik und natürlich die Spezialitäten beim Gesäuse Spezialitätenmarkt. Ich sag danke und wir freuen uns jetzt auf das Lied, das wir teilen.
1: Ja, ich muss ein bisschen im Steirischen bleiben. Ich darf mir für SDS wünschen Steiermark.
0: Unsere heimliche Hymne. Ich sag Dankeschön. Viel Spaß heute noch.

0: Und bei uns geht's natürlich weiter bis 14 Uhr heute. Da sind wir für euch da im Stift Admont beim Gesäuse Spezialitätenmarkt. Und der Genuss und natürlich die interessanten Gesprächspartner, die warten noch auf uns.
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15: Und da melden wir uns schon wieder vom Gesäuse Spezialitätenmarkt. Ja, aber jetzt dringen wir ein bisschen ein in die Geschichte. Das Stift Admont und hier natürlich, ja, alles rundherum hat eine riesengroße Geschichte. Mario Brandmüller ist wieder hier bei mir mit dem Oliver und der Clara. Und ihr sagt mal ein herzliches Hallo. Oliver?
16: Hallo.
15: Und Clara?
17: Hallo.
15: Und Mario?
18: Hallo.
15: Und warum wir jetzt diese beiden hier mit dabei haben, es geht jetzt nämlich um das Museum. Und das Museum hat ja viel geschichtsträchtige Ausstellungsobjekte, da kann man richtig durchschmökern, ist auch über die Grenzen hinaus bekannt. Was ist denn hier der Schwerpunkt in dem Museum?
18: Der Schwerpunkt im Museum ist de facto vom Mittelalter bis zur Gegenwart, inklusive einem naturhistorischen Museum, der Bibliothek, wie ich vorher schon auch erwähnt habe. Aber der Schwerpunkt bei uns im Marketing für unser Museum war immer, schöne Bilder auch auszuspielen, wunderschöne Videos zu machen, um einfach die Leute auch abzuholen, authentisch zu sein und ihnen auch zu zeigen, das ist unser Museum, das ist unser Kloster, das ist unser Stift Admont. Und wir haben uns in letzter Zeit überlegt, auch ein bisschen auf diesen unter Anführungszeichen KI-Zug aufzuspringen und haben uns überlegt, KI ist durchaus etwas, was man sehr, sehr kritisch sehen kann und wir möchten das Gegenteil beweisen und haben Tiere aus unserem Naturhistorischen Museum lebendig gemacht. Das heißt, ein Hase hoppelt durch das Museum und erklärt den Kindern, dass das Naturhistorische Museum ist. Ein Adler fliegt über Admont, über das Kloster und präsentiert sozusagen auch unsere Inhalte. Oder auch, was haben wir noch, eine Eule und vieles, vieles mehr. Viel kann ich gar nicht verraten. Schauen Sie einfach auf unsere Webseite und lassen Sie sich begeistern. Also das Feedback der Kinder, wir waren am Anfang ein bisschen kritisch, haben wir gesagt, wie kommt das etwa an? Aber das Feedback der Kinder war einfach große, große Begeisterung.
15: Das kann ich mir vorstellen. Ist die Begeisterung groß?
17: Ja.
15: Schon, oder?
17: Ja.
15: Ja, die Begeisterung ist riesig und da ist die KI mal was Positives. Das ist die KI, die kann man immer auf zwei Seiten der Medaille sehen. Das eine ist, wenn man sie natürlich nicht für das Gute verwendet, ist das für uns Menschen nicht fein, aber für solche Dinge ist es natürlich ein Traum. Und da gibt es ja den Film, Die Nacht im Museum, und es ist ein bisschen so, oder? Da wird das Museum lebendig.
18: Genau, das war ein bisschen auch so die Vorlage, unter Anführungszeichen. Wir haben uns echt überlegt, unser Museum ist ein lebendiges Museum in so vielen Facetten. Und wir haben uns überlegt, machen wir doch einmal das Marketing lebendig. Zeigen wir nicht nur ein Foto, zeigen wir nicht nur ein Video, sondern animieren wir die Tiere und die Tiere erklären quasi Inhalte. Und ja, das ist uns, glaube ich, ganz gut gelungen.
15: Das kann ich mir vorstellen. Das werden wir uns nachher noch anschauen, oder? der Hase, der uns das Museum zeigt und durchhoppelt. Ein Traum, muss ich sagen, und ein Erlebnis für die ganze Familie. Und das ist natürlich auch, es gibt ja auch eine Museumswerkstatt, also da kann man ja auch mit den Kindern selber aktiv sein.
18: Genau, also unsere Museumswerkstatt ist für Kinder explizit auch ausgestattet. Wir haben großartige Workshops mit unserem Team, das wir anbieten. Und kann ich nur jedem empfehlen, einfach nach Admont zu kommen, die Kinder in die Museumswerkstatt zu geben. Sie lernen wirklich tolle Sachen und die Eltern können dabei eine Bibliotheksführung oder Museumsführung genießen. Oder einfach hier rechts von mir in den Stiftskeller gehen und ein gutes Essen genießen.
15: Auf alle Fälle. Ja, das wollen wir vielleicht auch noch machen. Gell? Und für alle Junggebliebenen und die, die es auch gerne erleben möchten, können die Kinder auch durchaus etwas größer sein, oder? Ist ja auch kein Problem. Und wir werden uns jetzt natürlich wieder einen Musikwunsch spielen lassen. Und den dürft ihr euch aussuchen. Und ich glaube, das wollen wir vielleicht auch noch machen. Gell? Und für alle Junggebliebenen und die, die es auch gerne erleben möchten, können die Kinder auch durchaus etwas größer sein, oder? Ist ja auch kein Problem. Und wir werden uns jetzt natürlich wieder einen Musikwunsch spielen lassen. Und den dürft ihr euch aussuchen. Und ich glaube, Clara, du hast da einen Lieblingssong, oder?

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2: Und hier sind wir wieder, direkt vor dem Stift Admont beim Gesäuse Spezialitätenmarkt. Ja, und neben uns ist der Stiftskeller und da riecht schon gut raus. Da haben wir gerade eine Hochzeitsgesellschaft reingesehen. Und ja, da gibt's heute richtig feine Gerichte, auch zum Durchprobieren. Und bei mir ist derjenige, warum es so gut riecht, nämlich Uli Martelschweiger vom Stiftskeller. Ein herzliches Hallo.
3: Hallihallo, grüß euch. Freut mich, dass ihr da seid heute.
2: Freut uns auch. Heute sind wir übrigens zum 10. Mal da. Also wirklich, das ist ein kleines Jubiläum.
3: Ein großes Jubiläum, hätte ich gesagt.
2: Es freut uns riesig. Also wir sind richtig gerne in Admont. Wir genießen natürlich auch nicht nur das Ambiente, sondern auch alles, was hier geboten wird. Und jetzt kommen wir zum Spezialitätenmarkt, denn den gibt es ja noch nicht so lange. Der ist ein Nachfolger von den Klostermarkttagen. Und ich glaube, das hast du jetzt mit dem Stift Admont gemeinsam ein bisschen unter deine Fittiche genommen.
3: Ja, genau. Wir sind eben zusammengesessen, der Brandmüller Mario und ich, und haben gesagt, nee, was machen wir? Klostermarkttage gibt es nicht mehr, wir müssen uns irgendwas einfallen lassen. Und dann sind wir draufgekommen, eigentlich haben wir so viele coole Produzenten in der Region, warum nehmen wir denen einfach zusammen und machen Markt mit einer? Und mittlerweile wird das Angebot im Markt immer größer und das ist natürlich eine lässige Sache.
2: Und es hat schon einiges los. Also wir haben schon durchgeschmökert ein bisschen, wir sind durchgewandert durch die Spezialitäten. Da rinnt einem das Wasser im Mund zusammen. Wirklich findet man auch ganz tolle Mitbringsel, wenn man hier ein paar Urlaubstage zum Beispiel auch verbringt. Und ich muss sagen, da ist einiges los. Also es wird richtig toll angenommen. Und es passiert ja auch

0: öfters? Wie oft gibt es diesen Spezialitätenmarkt?
1: Wir haben jeden ersten Samstag im Monat von Mai bis Oktober. Im Oktober ist ein bisschen ein Spezialfall, weil da machen wir es immer gemeinsam mit Erntedankfest. Und weil du gesagt hast, wegen Sortiment, ich sage halt von A wie Apfelsaft bis Z wie Zwetschgenbrand, haben wir eigentlich alles dabei.
0: Ja. Und ich habe schon ein bisschen geschaut, hier gibt es ja auch wirklich Spezialitäten, die jetzt nicht überall zu finden sind, so wie das Bierbrot und vieles andere auch, natürlich auch die Spezialitäten direkt hier von Admont. Ja, was ist denn hier so, was gibt es denn hier so Specials?
1: Wir haben, glaube ich, einen von den wenigen Kernölbauern aus der Obersteiermark. Wir haben einen eigenen Apfelbauern, der da ist mit Soft und Most und ganz viele andere gute Produkte, wo man wirklich sagen muss, es ist einfach genial, wenn so viele coole Köpfe zusammenkommen von der Region, die einfach immer wieder innovativ sind, die einfach immer wieder Gas geben und sagen, hey, wir wollen was Neues, wir wollen was Gutes, wir wollen was Innovatives machen. Und ich glaube, man sieht es da am Markt am allerbesten, was so möglich ist.
0: Das kann ich nur bestätigen, das unterschreibe ich jetzt sofort, Uli. Und ich glaube, es wechselt auch jeden Samstag, oder?
1: Es ist immer ein bisschen wer anderer dabei und es kommt wieder wer dazu, es fällt wieder wer weg oder es hat halt nicht jetzt mal jeder Zeit. Das ist auch, geht mir nicht anders, ich bin auch nicht immer hundertprozentig live dabei, aber im September scheide ich zum Beispiel aus, da bin ich mal nicht da am Samstag, aber das hilft nicht. Das gehört auch dazu. Man muss selber auch mal ein bisschen zurückstecken, auch nicht immer alles machen.
0: Das wäre schön, natürlich. Uli, du hast so viel Action, ja, ein bisschen Zeit brauchst auch zum Erholen und zum selber genießen. Ja, und das heißt natürlich für unsere Hörerinnen und Hörer unbedingt vorbeikommen. Also jeden Samstag vorbeischauen und schauen, was es Neues gibt.
1: Samstag im Monat.
0: Jeden ersten Samstag im Monat, so ist es, genau. Uli, dann sage ich danke und auch du darfst natürlich die lieben Grüße rausschicken, schick dich wieder zurück zur Hochzeitsgesellschaft. Ich glaube, die brauchen dich jetzt auf alle Fälle im Stiftskeller und darfst die lieben Grüße rausschicken.
1: Ja, liebe Grüße an alle, die uns heute hören vom Stift Admont und vom Stiftskeller und natürlich auch von der Sportheim Kaiserau, da haben wir ja seit letztem Jahr im Dezember übernommen und es freut uns, wenn es zu uns kommt und wenn es das genießt, was wir bieten an Kultur, Natur und alles rundherum.
0: Dankeschön. Und dann sehen wir uns und hören wir uns heute auf alle Fälle noch und wünsche dir auch viel Spaß und viel Power heute.
1: Bis später.
0: Bis später.

0: Und ich bin jetzt da mittendrin im Gesäuse-Spezialitätenmarkt. Und also da gibt's wirklich einiges, was mein Magen jetzt begehren würde und meine Zunge. Ich sehe hier Striezeln, ich sehe hier Brot und ich sehe natürlich auch Schaumrollen und ganz viel Süßes. Und bin jetzt hier bei der Bettina und ich glaube, wir stellen uns jetzt mal vor. Hallo Bettina.
1: Hallo, ich bin die Bettina. Ich komme von der Bäckerei Weniger. Wir sind Freunde und vertreten heute eine große Bäckerei in Wels.
0: Oh, sehr schön. Das heißt, die Vertretung von der Bäckerei Wels. Und mit wem habe ich hier die Ehre?
2: Ich bin die Cornelia und bin auch Freundin vom Bäcker Weniger.
0: Der Bäcker Weniger, und der hat euch ja ausgeschickt, weil ihr die Fachkräfte seid, die Fachfrauen. Und was sehen wir denn hier alles, beziehungsweise was dürfen wir alles genießen bei eurem Stand?
1: Also am besten schmecken natürlich die Knoblauchstangerl und unsere berühmten Schaumrollen. Natürlich haben wir Striezel mit, Walnussbrot mit, Kartoffelbrot, Joghurt-Roggenbrot. Also es ist wirklich alles da, was das Herz begehrt. Ein riesen Mohnflässerl.
0: Ja, genau. Und sie habe ich jetzt schon direkt vor meinen Augen, ein riesen Mohnflässerl, gell? Da braucht man fast, würde man sagen, eine ganze Packung Butter, wenn man das jetzt mit Butter genießt, aber es ist super. Also das ist wirklich ein Genuss für Frühstück und für Jause, oder?
1: Wir haben es zum Beispiel bei der Conny, weil die Conny mag nämlich keine Torten. Wir haben das mit Schinken und Käse füllen lassen und haben an dem Tag eine Fahrt in den Prater gemacht und haben dann im Zug eine Kerze reingesteckt und haben ihr Happy Birthday gesagt. Also es eignet sich auch als Geschenk, wenn wer keine Torte mag.
0: Als Geburtstagskuchen sozusagen, als Bekannter. Ja, da kenne ich auch viele Leute, die hätten mit sowas mehr Freude wie mit einer richtigen Torte. Und auch für jetzt, für den Sommer, eignet sich's perfekt. Einfach als Jause oder einfach auch zum Genuss, zum Essen. Ja, und jetzt gibt's natürlich auch für euch die Möglichkeit, die lieben Grüße rauszuschicken. Und ich denke, das machen wir zwar jetzt, gell? Wo gehen die denn hin?
2: Ganz liebe Grüße an den Andreas Weniger, der uns diesen tollen Ausflug ermöglicht hat.
0: Ja, da könnt ihr dann schöne Fotos schicken vom Stift Admont. Ihr seid da ja im Postkartenformat richtig drinnen. Eine so schöne Aussicht, die ihr habt. Und auch das Lieblingslied, das spielen wir für euch jetzt, ja, für den heutigen Markttag.
1: Von Bizzerra und Jaus.
0: Gleich kurz Bier, das kommt jetzt für euch. Alles Liebe.
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0: Ja, und das sind wir nochmal natürlich bis 14 Uhr heute beim Gesäuse Spezialitätenmarkt. Es ist wirklich großartig, was hier geboten wird vom Stift Admont gemeinsam mit dem Stiftskeller. Aber es gibt noch eine Besonderheit hier in Admont, nämlich die Kaiserau. Und da waren wir natürlich auch schon im Winter, da war es viel, viel kälter wie jetzt. Aber es ist natürlich auch jetzt im Sommer und im Winter schön, das anzusehen und zu erleben. Und hier ist Helga Schlögl bei mir. Hallo Helga.
1: Hallo, grüß euch, ich bin die Helga. Ich komme heute von der Kaiserau da zu euch ins Tal. Es ist zwar nicht weit weg und ich erzähle euch jetzt einiges über die Kaiserau. Im Winter ist die Kaiserau ein Familienskigebiet, ideal für Kinder zum Erlernen des Skifahrens, damit sie für die großen Skigebiete bestens gerüstet sind. Es gibt traumhafte Routen für Skitouren und Schneeschuhwanderungen, wenn es die Wetterlage und die Schneelage zulässt. Und im Sommer ist die Kaiserau ein Familien- und Freizeitparadies, fernab vom Massentourismus. Für Einheimische das Naherholungsgebiet, um vom Alltag abzuschalten. Und es gibt oben einen Abenteuerspielplatz, einen Erlebnisthemenweg, eine Bumptrack-Anlage. Und darüber hinaus ist das Plateau Ausgangspunkt für zahlreiche Wanderungen. Zum Beispiel der Kaibling, Spararfeld, Riffel, Kreuzkogel, Lagankogel. Es ist Wandermöglichkeiten bieten sich für die ganze Familie, auch für Kinder. Und für Fortgeschrittene gibt es Weitwanderwege. Der bekannteste ist der Luchstrail. Und was wir neu anbieten, jetzt im August sind zwei Führungen geplant, wo euch der geschichtliche Aspekt über die Entstehung der Kaiserau, wie war es früher, wie hat sich alles entwickelt und wie ist es jetzt, das werden wir euch näher bringen. Und es wird auch die touristische Entwicklung besprochen und einiges rund um die Natur erwartet euch auch. Aber mehr möchte ich euch jetzt da nicht verraten. Auf alle Fälle ist die Führung für jeden geeignet, besonders auch für Kinder. Da wird ein interessanter und spannender Einblick geboten.
0: Das klingt ja wirklich spannend, vor allem ein bisschen von der Geschichte der Kaiserau zu erfahren, einfach einzutauchen in die Vergangenheit. Das ist auch, was mich immer fasziniert. Wie war es denn früher? Wer ist denn früher da vorbeigegangen oder drüber gegangen über die Kaiserau? Was hat man dann, wie hat man vor allem gelebt und was hat man erleben können? Wann gibt es denn diese spannenden Führungen?
1: Die erste findet am 14.8. statt um 15 Uhr. Und die zweite am Samstag, den 22.8. um 10 Uhr. Die Dauer ist circa 1,5 bis 2 Stunden. Und wer Interesse hat, dann bitte anmelden im Stift Admont in der Kultur- und Tourismusabteilung.
0: Sehr schön. Ich sage danke, Helga. Und du bleibst natürlich noch ein bisschen hier beim Gesäuse Spezialitätenmarkt, bevor du wieder raufgehst auf die Kaiserau.
1: Ich bedanke mich auch für das Interview.
0: Dankeschön. Alles Liebe.

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1: Und da heißt es natürlich auch in der nächsten Stunde wieder Regionalität erleben, Qualität genießen. Und zwar beim Gesäuse Spezialitätenmarkt hier beim Stift Admont und natürlich auch Musik erleben mit uns, mit dem Wunschradio auf Radio Grün-Weiß.

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1: Im Studio Martina Steidl. Bei den Demos auf der Tiroler Fernpassstraße ist das befürchtete Verkehrschaos ausgeblieben. Der Urlauberverkehr sei gut ausgewichen, heißt es von Polizei und Autofahrerclubs. Rund 1000 Teilnehmer haben etwa 2 Stunden bei Nassereth und in Reute erneut gegen das Fernpasspaket des Landes protestiert. Die Gegner rechnen durch einen geplanten Tunnel und mehr Maut mit zusätzlichem Verkehr auf der ohnehin staugeplagten Strecke. Extrem viel los ist heute auf den Straßen, vor allem in Richtung Süden. Wir sind mitten in einem der stärksten Reisewochenenden in diesem Sommer. Die Hitze macht die Situation nicht gerade einfacher. Die Menschen sind leichter gereizt. Wer zu wenig trinkt, übermüdet auch schneller. Das Unfallrisiko steigt, warnt Christian Kreutler vom Kuratorium für Verkehrssicherheit. Besonders Motorradfahrer sollten auch trotz hoher Temperaturen nicht auf Schutzkleidung verzichten.
2: Wenn ich hier mit höheren Geschwindigkeiten unterwegs bin und ich fahre da zum Beispiel mit einem kurzen Leiberl, dann wird es oft einmal zu sehr, sehr schweren Verletzungen, wenn es zu einem Sturz kommt.
1: Ganz wichtig auch, Trinkwasser mitführen und ausreichend Pausen einlegen. Wer längere Fahrten plant, appellieren die Experten. Tödlicher Badeunfall heute an der Grenze zwischen Wien und Niederösterreich im Bereich des Mühlwassers ist heute ein 87-jähriger Mann ertrunken. Er ist leblos im Wasser treibend entdeckt worden. Für ihn ist jede Hilfe zu spät gekommen. Im Kampf gegen brutale Gangs zieht Schweden nun die Zügel an. Bandenkriminelle können ab sofort doppelt so hart bestraft werden. Ein Gangmitglied, das mit einer Schusswaffe festgenommen wird, kann nun etwa statt 4 bis zu 8 Jahre lang im Gefängnis landen. Schweden kämpft seit vielen Jahren gegen die grassierende Ganggewalt an. Banden heuern sogar gezielt Minderjährige für schwere Straftaten an. Nach dem Fußball-Bundesliga-Auftakt gestern mit dem 3:0 vom LASK gegen den GRK stehen heute 2 weitere Partien am Plan. Um 17 Uhr treffen sich die WSG Tirol und Sturm Graz. Ab 19.30 Uhr läuft das Spiel Salzburg gegen Hartberg. Morgen Sonntag folgen dann die restlichen 3 Partien der ersten Runde.
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1: Sonne, aber immer wieder auch Wolken. Der Samstag ist durchwachsen, aber vor allem eines, heiß und schwül mit Temperaturen im Osten bis zu 37, 38 Grad. Im Westen sind es 26 bis 32 Grad. Ein paar kräftige Regenschauer und Gewitter sind vor allem im Bergland mit dabei. Einzelne Schauer und Gewitter ziehen auch ins Flachland und ins Hügelland von Ober- und Niederösterreich.
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4: Und wir sagen ein herzliches Hallo vom Stift Admont von dem Gesäuse Spezialitätenmarkt, der jeden ersten Samstag im Monat hier vonstatten geht mit regionalen Produkten und Produzenten und wirklich ja Produkten, wo einem das Herz aufgeht, muss man sagen. Hier rinnt einem das Wasser im Mund zusammen, weil es schon so gut riecht und so gut ausschaut. Mario Brandmüller ist jetzt hier bei mir wieder und Conny, es geht jetzt hier ja auch um eine große Spezialität, nämlich um den schönen Wein. Und der ist im Sommer ja beliebt. Also das Stift Admont ist ja nicht nur bekannt für seine Ausstellungen, für die ja größte Bibliothek und natürlich für die Märkte, sondern auch für den guten Wein.
5: Genau. Also so, das Stift Admont hat ja eine über 950-jährige Geschichte, also aus Marketing-Sicht würde man sagen, eine fast 1000-jährige Geschichte. Und wir haben auch ein Weingut, nämlich das Weingut Dveribax in Slowenien, auch viele, viele Jahrhunderte alt, eine jahrhundertealte Tradition. Und diesen exzellenten Wein gibt es bei uns unter anderem im Klosterladen.
4: Im Klosterladen. Und Conny, jetzt brauche ich deine Expertise. Was ist denn hier weintechnisch alles zu finden? Für die Weinliebhaber gibt es hier sicher einiges.
6: Wir haben für die Weinliebhaber alles Mögliche, aber wir haben auch für ganz normale einen Weinverkostungsautomat. Das kann jeder den Wein kosten, der bei uns ist und da seinen speziellen Wein finden. Den typischen Sommerwein haben wir heuer zum Beispiel den Vermint, der ist richtig spritzig gut und ich glaube, da haben wir heute schon einige Kartons weggegeben.
4: Oh, das glaube ich. Das ist richtig fein. Das heißt, von wie vielen Sorten sprechen wir denn hier? Circa.
6: Wir haben circa im Klosterladen so 20 Sorten, alles bunt gemischt. Wir haben einen Sekt da, wir haben einen Traubensaft da, wir haben einen Riesling, einen Gewürztraminer, wir haben Rotweine, wir haben einen Roséwein. Also es ist wirklich für allen was dabei, es findet sich jeder was.
4: Das ist natürlich fein und auch natürlich als toller Tipp, wenn man hier ja seine Urlaubstage verbringt. Und wir haben heute schon viele kennengelernt, die jetzt hier ja für einen Tagesausflug beziehungsweise auch für die Urlaubsfahrt herkommen. Ist ja ein optimales Mitbringsel, oder? Da kann man doch im Klosterladen sich einiges ja erwerben.
6: Natürlich, ein Flascherl Wein geht immer gut an, aber wir haben auch total den besten Lebkuchen von unseren Bäckereien, Konditoren in der Umgebung. Wir haben so viele Liköre, auch vom Dwerrebachs zum Beispiel, aber auch vom Klostergut Eich. Wir haben ja Schmankerl à la Hirschwurst, wir haben Salami, also es gibt wirklich alles Süßes, Bekanntes.
4: Ja, und bevor ich jetzt schon komplett ja, hungrig werde, werden wir jetzt natürlich die lieben Grüße rausschicken. Conny, das darfst du jetzt machen. Die lieben Grüße, wo sollen die denn hingehen in unserem Wunschradio on Tour?
6: Natürlich an unsere Mitarbeiter im Klosterladen, die jetzt wahrscheinlich irgendwo auf der faulen Haut liegen und ihren freien Tag genießen und ihren Urlaub haben, und natürlich an alle anderen, die arbeiten müssen auch.
4: Das ist schön, da denken wir auf alle Fälle dran. Ich sage danke an Mario Brandmüller, danke Conny, und wir schauen auf alle Fälle jetzt in den Klosterschladen und schmückern durch, denn auch das Murtal und Leoben, unser Radio, freut sich, glaube ich, um ein kleines Mitbringsel. Dankeschön. Ja.

0: Und ja, bin ich wieder mitten in den Marktständen und stehe hier bei Pauli Bleier. Ein herzliches Hallo.
1: Hi, grüß euch.
0: Im Wunschradio warst du schon öfters bei uns zu Gast. Jetzt hier, ja, direkt da bei dem Gesäuse-Spezialitätenmarkt. Und ihr habt ja gleich zwei Stände. Was ist denn bei euch alles zu erstehen?
1: Ja, wir sind mit unserem Oldtimer da. In unserem Oldtimer kriegt man alles, was man sich heute vorstellt. Schokofrüchte, ganz frische Marillen oder auch Pfirsiche, was natürlich zu uns in der Steiermark dazugehört. Und bei unserem anderen Standl kriegst du alles wie Wildwürstel, Hirschwürsteler, Obst und Gemüse aus der Grazer Gegend, natürlich alles aus der Steiermark regional, so wie jeden Dienstag. Wir sind wir da dabei, weil wir jeden Dienstag in Atmann sind. Seit kürzester Zeit immer am Dienstag von 8 bis 12. Ja, und warum sind wir da? Weil ich gern kletter und Atmann ist halt bekannt zum Klettern.
0: Du bist ein Bergfex sozusagen und das Gesäuse bietet da ja einiges. Was ist denn da der Lieblingskletterweg?
1: Ich war früher Radlfahrer, wie einige wissen, aber mir hat es doch in die Berge gezogen, dort wo ich daheim bin. Zum Klettern ist in Jonsbach mega schön. Da hast du halt hunderte von Routen, das kann man sich als Leomner eigentlich nur wünschen. Ja, und die Gegend, es ist kühl, es ist schön, neben die Bäche und die Leute sind auch noch echt gemütlich.
0: Ja, die Leute sind gemütlich und das gehört natürlich dazu, so wie hier beim Gesäuse-Spezialitätenmarkt. Auch da ist Gemütlichkeit im Vordergrund und natürlich auch Genuss. Ja, Pauli, dann darfst du natürlich auch noch die lieben Grüße rausschicken in unseren Wunschradio und wir werden dann auf alle Fälle zu dir noch schauen, denn ja, ein bisschen schmökern müssen wir heute auch und ein bisschen was zur Jause wäre auch fein zu mitnehmen zu uns nach Leoben.
1: Das würde ich natürlich auch vorschlagen, dass wir da mal was kurz im Studio habt. Ja, und grüßen möchte ich natürlich alle unsere Kunden und jeden, der uns kennt und das jetzt hört. Mahlzeit und hoffentlich sehen wir uns bald wieder einmal.
0: Dankeschön. Mahlzeit, Pauli. Und ich wandere hier weiter zu den Ständen und spreche jetzt mit...
2: Mit der Sonja Schweiger und mit der Corinna Kohlbacher. Wir haben da einen Stand über die steirischen Seminarbäuerinnen und klären einfach über unsere regionale Landwirtschaft auf, über unsere heimischen Produzenten und sind da vertreten, um eine kleine Produktverkostung zu machen mit Roggen-Sauerteigbrot und wir machen aus einem Schlag selber gemacht die Butter für die Kinder mit Kräutersalz drauf und über mir informieren einfach über die tollen Produzenten, was wir in der Steiermark so haben.
0: Und das sind ja ganz, ganz viele. Überschlagsmäßig, wie viel sind das Produzenten in der Steiermark? Richtig viel, oder?
2: Boah, richtig viel. Ich kann das jetzt genau gar nicht sagen. Wir haben heute mit einem Produzenten aus Retteneck, der hat super tolle Fische. Das ist die Familie Kreuzleitner. Die Schilcherlandpilze aus Deutschlandsberg und das quer ein durchs ganze Land. Und wir bieten auch für Schulworkshops über Kochkurse beim LFI in Graz. Beim Steiermarkhof haben wir super tolle Angebote und wir sind einfach da, um zu zeigen, dass es uns gibt, dass es Seminarbäuerinnen gibt und dass wir für das einfach einstehen.
0: Finde ich voll klasse. Also unbedingt, wer da mal mehr eintauchen möchte in diese Welt, unbedingt da vorbeikommen und vielleicht sogar ein Seminar besuchen. Wo bekommt man die Infos?
2: Wir haben eine Homepage, wir sind bei LFI Steiermark vertreten oder beim Steiermarkhof direkt auf die Seiten gehen und sonst sind wir weit um im Land vertreten und die Seminarbäuerinnen sind großteils überall anzutreffen.
0: Sehr schön. Ja, dann sage ich mal Dankeschön und ihr dürft natürlich auch die lieben Grüße rausschicken und euren Musikwunsch.
2: Wir wünschen uns jetzt für alle Kollegen, alle Seminarbäuerinnen in der Steiermark oder in Österreich vertreten, für unsere Kollegen, vor allem die Hillebrand-Sandra und die Greil-Claudia, die das alles toll organisieren und managen, das Lied für Edmund Freundschaft.
0: Passt natürlich total. Dann wünsche ich noch heute viel Spaß, ja, und viel Erfolg weiterhin. Dankeschön.
2: Danke.

0: Wir tauchen jetzt ein in ganz ein anderes Thema hier beim Gesäusemarkt, hier beim Spezialitätenmarkt. Der Stift Admont bietet ja eben nicht nur Genuss pur und ganz viele Veranstaltungen und viel Geschichte und Tradition, sondern hier gibt es auch ein bisschen Klassik, ein Hauch Klassik. Dagmar Fischer-Riedl ist jetzt bei mir, ein herzliches Hallo.
1: Hallo, ich freue mich für die Einladung, Dankeschön.
0: Wir freuen uns auch und da geht es jetzt um eine ganz spezielle Veranstaltung beziehungsweise ja um den lauten Herbst. Nicht nur die Veranstaltung ist wichtig, sondern auch alles, was dahinter steht. Ja, tauchen wir da ein bisschen ein in den lauten Herbst. Was wird denn da geboten beziehungsweise was ist der lauten Herbst?
1: Der lauten Herbst ist eine umfassende Lehrveranstaltung und Konzertveranstaltung und hat den tieferen Sinn, Renaissance- und Barockmusik in unserer Region zu installieren. Und das habe ich begonnen 2013 und seitdem haben wir jährlich einen lauten Herbst, wo Professoren aus ganz Europa die Laute, Gambe und Gesang unterrichten, wie zum Beispiel Hochschule in Bremen, Hochschule in München, in Hamburg, diesmal aus Basel von der Schola Basiliensis, kommen hierher, um uns zu unterrichten.
0: Das ist natürlich was Besonderes. Das findet hier in den Räumen vom Stiftsgymnasium, glaube ich, statt, gell? Und das Spezielle ist, weil wir mit dieser Barockmusik ja eigentlich nicht so konfrontiert werden, jeden Tag das mal zu erleben. Das ist doch ein Feeling und ich glaube, das ist auch ein Thema, wo man sich, ja, wo man die Liebe dazu entdecken kann, oder?
1: Genau. Mir ist es selbst so gegangen. Im Jahr 1996 habe ich meine klassische Gitarre an den Nagel gehängt und habe dafür mit der Laute begonnen, diese zu lernen. Und das ist nicht so einfach, weil man muss einschlägige Lehrer finden, die einem das beibringen. Und da muss man weit umfahren. Und ich habe mir gedacht, seit ich in Admont wohne, möchte ich, dass die Leute hierher kommen und uns Amateure unterrichten. Und es sind 45 Teilnehmer angemeldet, davon 25 Sänger aus der Region, vom Kirchenchor angefangen über andere Chöre, die uns mit ihrem Gesang unterstützen, weil wir haben Lautenunterricht und Gambenunterricht und natürlich Gesangsunterricht und Chorensemble und diese Dinge werden alle angeboten. 6 Dozenten sind da und wir lernen von Mittwoch bis Sonntag und unser Abschlusskonzert ist am 30. August in der Stiftskirche nach der Heiligen Messe um 11.30 Uhr. Und ich würde mich sehr freuen, wenn so viele Interessenten wie möglich kommen, weil wenn man es nicht gehört hat, weiß man nicht, wohin man nicht gegangen ist. Also ich kann es nur jedem empfehlen. Alle Konzerte, wie das auch das Eröffnungskonzert am Mittwoch, sind freiwillige Spenden erbeten. Es kostet nichts.
0: Das ist sehr schön. Also unbedingt vormerken, 30. August, dann können wir eintauchen in die Welt der Laute, in die barocke Musik und auch die schönen Stimmen erleben. Ja, ich sage herzlichen Dank an Dagmar Fischer-Riedl, ja, die Lautenexpertin. Und auch da gibt's natürlich jetzt die Chance, die lieben Grüße rauszuschicken.
1: Vielen Dank. Und wie gesagt, ich möchte noch ergänzen, am Mittwoch, den 26. ist unser hochkarätiges Eröffnungskonzert, wo wir drei der besten Musiker hier in Admont haben. Und auf das bin ich sehr, sehr stolz. In der kleinen Amanduskirche um 19 Uhr. Liebe Grüße an alle.
0: Dankeschön. Vielen lieben Dank und natürlich ja, viel Spaß weiterhin bei dem lauten Herbst und beim Instrument.
1: Danke vielmals. Dankeschön. Vielen Dank.
2: Yeah.

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12: Und da sind wir wieder hier direkt vom Gesäuse Spezialitätenmarkt mit dem Wunschradio On Tour. Und jetzt habe ich ein Dreamteam vor mir stehen. Uli und Christian. Ja, Uli kennen wir schon, Uli Mattelschweiger vom Stiftskeller. Und Christian ist der Feidelbauer. Und da geht es jetzt um ein ganz spezielles Produkt, würde ich mal sagen, nämlich um Äpfel. Und das ist wirklich was Feines. Ich sage mal ein herzliches Hallo.
13: Hallo.
14: Hallihallo.
12: Ich fange gleich hier mal an, Christian. Und zwar hast du eine Spezialität, glaube ich. Die Äpfel, die ziehst du groß in?
13: St. Gallen. Wir sind der nördlichste Obstbauer der Steiermark.
12: Und das ist ja nicht so, das kennt man ja nicht so. Gell? Wir haben schon Äpfel, zum Beispiel bei uns im Murtal Mostäpfeln. Aber das Apfelland ist eigentlich im Süden der Steiermark. Was ist denn das für eine spezielle Sorte, die so gut wächst? Oder ist es die Betreuung von euch?
13: Vorrangig ist die Betreuung von unserer Familie. Nein, und es gibt ein paar Sorten, die ganz gut gedeihen bei uns. Und die veredeln wir dann in verschiedenste Produkte. Säfte, Frizzante, Cider, Edelbrände.
12: Und schmecken richtig gut, gell? Und Uli, bei dir ist wahrscheinlich auch vom Feidelbauer Christian die Produkte zu erstehen, oder?
14: Ja, die ganzen Säfte haben wir im Programm vom Christian und ich muss ja sagen, er produziert uns ja auch unseren Essig, also für Salate ist auch gut zum Hernehmen und ich muss sagen, der Christian ist heute so verhalten und so ruhig. Normalerweise haben wir immer mehr Spaß, ich glaube, er hat heute ein bisschen Angst.
12: Wieso hat er Angst? Hat er?
13: Hat er nicht.
12: Ja, dann reden wir mal von den Produkten, dann wird er auflockern, denke ich, oder?
14: Ich glaube, dass seine Frau daheim zuhört, das könnte sein.
12: Das könnte sein, aber da schicken wir dann die lieben Grüße hin, oder?
13: Genau, ja, so machen wir das.
12: So machen wir das. Also in St. Gallen werden die Äpfel großgezogen, wir haben schon gehört, hier ist alles von Saft über Cider, auch ganz was Feines, jetzt vor allem im Sommer, oder?
13: Ja, Cider passt ganz gut, ist die frisch gekühlt. Und dann ist es auch nicht so stark vom Alkohol und sehr fruchtig. Lass sie gut trinken bei den Temperaturen.
12: Sehr fein. Und wird natürlich auch sehr oft bestellt, würde ich doch mal sagen.
14: Ich glaube, dass wir ganz gute Abnehmer sind vom Christian. Ich glaube, da geht schon ein bisschen was durch im Stiftskeller und jetzt auf der Sportem natürlich auch. Also da sind wir sicher einfach die Top-Einkäufer. Träumen wir jetzt zum Song, Christian.
13: Ich sage nichts.
12: Ein Geschäftsmann genießt und schweigt sozusagen. Gell? Und weil ihr das Dreamteam seid, ihr habt gesagt, ihr macht so wahrscheinlich vieles zusammen, Veranstaltungen, Märkte?
13: Ja, das auch, aber wir haben schon eine sehr lange Partnerschaft eben mit den Produkten und der Uli mit seinen Gastronomiebetrieben und auch so eine gute Freundschaft. Und durch das schauen wir mal, dass unsere gemeinsamen Ideen irgendwann dann Früchte tragen.
12: Die tragen sie auf alle Fälle. Dann die Erntezeit, die kommt. Wann ist die?
13: Ja, fangen wir jetzt dann, also wir haben jetzt Kirschen gehabt im Juli und fangen jetzt dann mit Ende September fangen wir dann mit Äpfeln an.
12: Okay, und das heißt, sobald diese geerntet sind und dann verarbeitet sind, sind sie schon bei dir.
14: Richtig, genau. Und ich muss ja sagen, wir haben ja schon eine ewig lange Freundschaft. Wir waren ja als Kinder schon Nachbarn. Dann in meinen ersten Betrieb haben wir Christian mit aufgenommen. Also einfach eigentlich mein allererster Partnerbetrieb und ist eine langjährige Freundschaft. Und das ist einfach das Schöne, wenn man mit so Leuten zusammenarbeiten darf.
12: Das ist schön, da vertraut man sich gern und da kennt man sich natürlich auch von der Pike auf. Und kann natürlich auch den Erfolg dann gemeinsam feiern, denn erfolgreich seid ihr auf alle Fälle und auch über die Grenzen schon hinaus bekannt. Wo wird es denn überall hingeliefert? Was ist denn der weiteste Abnehmer?
13: Boah.
12: Zu schnell gefragt, zu schwer gefragt.
13: Atmund ist es nicht. Nein, wir sind da im Bezirk Liezen. Im Bezirk Liezen ist es sehr weitläufig. Sind wir da sehr gut vertreten und angrenzend. Wir sind ja direkt am Dreiländereck, Oberösterreich, Niederösterreich. Liefern wir auch, haben wir verschiedene Partnerbetriebe, die wir eben beliefern. Ja, und wird auch online verschickt, aber ist bei uns ein bisschen schwierig durch die sperrigen Sachen. Brauchst du einen eigenen Versand mit den Flaschen, aber wird auch von den Kunden angenommen und bestellt.
12: Das freut mich. Wir haben jetzt auch schon den Apfelsaft da stehen und ich muss sagen, traumhaft. Ja, da kann man nur sagen, unbedingt, wenn ihr mal den Veitelbauer seht, die Äpfeln hier vom nördlichsten Anbauer überhaupt und Anbieter, dann unbedingt was mitnehmen. Das kann ich versprechen, da ist man ganz sicher gut beraten. Ja, meine Lieben, und jetzt könnt ihr natürlich auch noch eure lieben Grüße rausschicken an die Frau. Vom nördlichsten Anbauer überhaupt und Anbieter dann unbedingt was mitnehmen. Das kann ich versprechen, da ist man ganz sicher gut beraten. Ja, meine Lieben, und jetzt könnt ihr natürlich auch noch eure lieben Grüße rausschicken. An die Frau.
13: An die Frau.

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0: Ja, goodbye, sag ich hier im Feelgood-Wochenende noch lange nicht. Wir sind ja quasi erst am Anfang. Ja, mit Kompliment ist den Sportfreunden Stiller 2002 ja der ganz große Durchbruch gelungen. Der Song ist zu ihrem bis heute bekanntesten Hit geworden und hat längst auch im Streaming-Zeitalter Kultstatus erreicht. Rechnet man alle Plattformen zusammen, kommt Kompliment auf mehr als 210 Millionen Streams. Kann man eine solche Zahl überhaupt emotional begreifen? Peter Brugger.
1: Nee, über die Zahlen begreift man das nicht. Also mir wird's klar, jeden Abend, wenn wir das Lied anspielen, wenn wir den ersten Akkord anspielen auf der Gitarre und wie so Ding macht bei den Leuten und alle zucken halt aus. Das ist das Zeichen, dass dieses Lied halt so vielen Menschen viel bedeutet. Und das ist auch das direkteste und tollste Feedback, das man so kriegen kann. Und da reinzuschauen ins Publikum und in die Augen der Leute oder was halt passiert, wenn sich Leute in den Arm nehmen oder sich tief anschauen und so, das rührt mich jeden Abend wieder und das ist einfach so was total Wunderbares, was eigentlich fast nur Musik machen kann.
0: Eine Liebeserklärung, die auch über 20 Jahre später noch funktioniert. Und wie gut sie funktioniert, das hören wir jetzt hier auf Radio Grünweiß. Viel Spaß mit Kompliment von den Sportfreunden Stiller.

0: Jakob Busch mit Fräulein Frieda hier am Samstagnachmittag auf Radio Grün-Weiß. Ja, und kennt ihr dieses gute Gefühl, wenn ihr am Samstag plötzlich merkt, Moment mal, ich muss heute eigentlich gar nichts mehr. Genau in diesem Moment beginnt das Wochenende erst so richtig, also genießt diesen Nachmittag ganz ohne schlechtes Gewissen. Dafür ist der Samstag schließlich da. Ihr hört Radio Grün-Weiß, unser Sender, unsere Steiermark. Wir machen jetzt eine klitzekleine Pause und in der nächsten Stunde geht's dann unter anderem auch um das neue oder das aktuelle Album von Ina Regen und das heißt Revolution der Liebeslieder.
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1: Im Studio Martina Steidl. Ab Herbst soll ein Schutzbrief gegen weibliche Genitalverstümmelung kommen. Das Dokument wird auch darauf hinweisen, dass diese Praxis in Österreich verboten ist und bestraft wird. Dieser Schutzbrief soll etwa einer Familie helfen, die einen Heimatbesuch in Ägypten macht, wenn Druck von Verwandten kommt, heißt es aus dem Familienministerium. Auch Mädchen für eine Genitalverstümmelung ins Ausland zu bringen, ist verboten und kann bestraft werden. Der massive Waldbrand im Südwesten Frankreichs nahe Bordeaux ist endlich unter Kontrolle. Die Flammen breiten sich zumindest nicht mehr aus, melden die Feuerwehren. Neue Waldbrände sind dagegen in Griechenland ausgebrochen. Mehr dazu von Michael Schieder.
2: Neben der Insel Kreta und der Halbinsel Peloponnes ist auch die Region westlich von Athen betroffen. Bewohner von einigen Gemeinden wurden bereits aufgerufen, sich in Sicherheit zu bringen. 100 Häuser eines Küstenorts sind abgebrannt. Wegen des starken Windes können aktuell keine Löschflugzeuge eingesetzt werden. Unterdessen ist der größte Waldbrand in Frankreich seit 1949 nach gut einer Woche unter Kontrolle. Noch können aber nicht alle Evakuierten zurück in ihre Häuser. Der Brand bei Bordeaux hat in den vergangenen Tagen 42.000 Hektar Fläche verwüstet. Über 200.000 Menschen sind in Sicherheit gebracht worden.
1: Auch in Spanien sind die großen Waldbrände in den Regionen Madrid und Toledo mittlerweile zumindest eingedämmt. Mit heute gilt die neue EU-Verpackungsverordnung. Sie nimmt unter anderem die kleinen Einwegportionen von Ketchup, Mayo, Senf oder Zucker ins Visier. Diese dürfen ab 2030 nicht mehr in Restaurants, Cafés oder Hotels ausgegeben werden. Als Alternative sollen etwa Nachfüllspender verwendet werden. Für Essen und Getränke zum Mitnehmen bzw. auch in Krankenhäusern bleiben die Mini-Packungen aber erlaubt. Geldsegen für die deutsche Ortschaft Oststeinberg in Schleswig-Holstein. Am Konto der Gemeinde sind rund 90 Millionen Euro gelandet. Eine Gewerbesteuernachzahlung, wie ein Gericht nun entschieden hat. Nach diversen Abgaben bleiben der Gemeinde immer noch etwa 30 Millionen Euro. Die sollen jetzt in soziale Projekte, neue Straßen und die Feuerwehr investiert werden.
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1: Über Nacht sind stellenweise noch Gewitter und Schauer möglich. Der Sonntag bringt dann wieder extreme Temperaturen mit Werten tagsüber zwischen 28 und 35 Grad. Dabei ist es nicht immer ungetrübt sonnig. Die Wolken können einige Stunden überwiegen. Besonders am Vormittag in Oberösterreich, Niederösterreich, Wien und in der Obersteiermark. Hier sind stellenweise auch ein paar Regentropfen möglich. Im Bergland bilden sich wieder kräftige Regenschauer und Gewitter.
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4: Liebeslieder richten sich ja meistens an den Partner oder Ex-Partner. Ina Regen ist da ein bisschen revolutionärer unterwegs. Ihr aktuelles Album heißt nämlich Revolution der Liebeslieder. Warum Liebe so viele Facetten hat und weshalb gerade die leisen Töne oft am meisten bewegen, das klären wir gleich hier im Feel Good Wochenende. Schön, dass ihr mit dabei seid.
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0: Hallo liebe Hörerinnen und Hörer von Radio Grün-Weiß.
1: Wir sind More Than Words.
0: Eure Stefanie,
2: Lenny
1: und Johanna und ihr hört unsere aktuelle Single.
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0: Ja, die sind aktuell auch auf Platz 1 im Radio Grün-Weiß Hitvoting Modern Words mit Today is a good day. Und wenn ihr heute dran bleibt, zwischen 19 und 20 Uhr erfährt ihr dann auch im Radio Grün-Weiß Hitvoting, ob Stefanie Hertl, Tochter Johanna und Ehemann Lenny Platz 1 halten können oder ob sie vom Thron gestoßen werden. Also bleibt auf alle Fälle dran. Bei uns geht's jetzt aber um Ina Regen. Revolution der Liebeslieder. So lautet der Titel vom aktuellen Album von Ina Regen. Der Name des Albums, der ist nicht zufällig gewählt. Es geht tatsächlich um eine Art Revolution. Damit möchte Ina Regen das Thema Liebe nämlich mal ein bisschen anders verarbeiten.
1: Wenn wir an Liebe denken oder Liebeslieder, dann denkt man fast immer an die paarromantische Liebe und dann ist es entweder Liebeskummer, weil es schiefgegangen ist oder oh mein Gott, mein Leben macht endlich Sinn, weil es dich gibt. So. Und das ist mir ein bisschen zu kurz oder zu klein gedacht, weil in meiner Fantasie ist Liebe was Größeres und deswegen habe ich 14 Songs geschrieben, die in sich jeder ein Liebeslied ist, aber in einer anderen Facette.
0: Und konkret schaut das dann so aus.
1: Es gibt ein Liebeslied übers Streiten und Verzeihen. Es gibt ein Liebeslied über natürlich sich's verlieben. Es gibt ein Liebeslied an Sex. Es gibt ein Liebeslied an meine Mama, an meine längste Freundin, generell an mein Dorf, sage ich immer. Also die Menschen, die mich begleitet haben durch diese schwierige Krise. Es gibt Liebeslieder an mich selbst, weil ich auch glaube, dass Selbstliebe oder mit sich selbst irgendwie im Reinen sein auch der ganzen Welt irgendwie einen großen Gefallen tut.
0: Liebe wird da also wirklich in allen denkbaren Facetten besungen von Ina Regen. Sehr schönes Albumkonzept, wenn ihr mich fragt. Und jetzt gibt's natürlich auch eines der 14 Liebeslieder hier bei uns auf Radio Grün-Weiß zu hören. Viel Spaß mit Marmeladenglasl. Moment.
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0: Wahnsinn, wie die Zeit vergeht. Heute ist schon der 1. August 2026. Und was in der Geschichte so passiert ist an einem 1. August, das weiß dann gleich Marlene Baumgartner. Davor gibt's aber eine klitzekleine Pause und dann starten wir mit diesem Song in den Samstagnachmittag.
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0: Wirklich gute Musik zum Wohlfühlen und Gutfühlen. Wind mit Lass die Sonne in dein Herz.
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0: Und ich lasse jetzt hier auf Radio Grün-Weiß nicht die Sonne in mein Herz, sondern Marlene Baumgartner.
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2: Es ist der erste des Monats und wir starten hinein in den August mit einer kleinen Zeitreise. Am 1. August 1948 ist Eisenerz offiziell zur Stadt erhoben worden. Und das hat damals tausende Besucher angelockt. Sogar Sonderzüge sind extra nach Eisenerz gefahren. Und nach dem Festakt mit Bundespräsident Karl Renner ist in der ganzen Stadt bis spät in die Nacht gefeiert worden. Heute vor 50 Jahren ist die Wiener Reichsbrücke eingestürzt, eine der wichtigsten Donauquerungen der Stadt. 3 Jahre später ist die neue Reichsbrücke wieder eröffnet worden und sie zählt bis heute zu den meistbefahrenen Brücken Wiens. Ebenfalls zum 50. Mal jährt sich heute Niki Laudas schwerer Feuerunfall am Nürburgring, dass er nur 42 Tage später trotz schwerster Verbrennungen wieder in ein Formel-1-Auto gestiegen ist. Das gilt bis heute als eines der spektakulärsten Comebacks der Sportgeschichte. In der Schweiz wird heute der Nationalfeiertag gefeiert. Der 1. August erinnert an den legendären Rütli-Schwur, der als Geburtsstunde der Schweiz gilt. Auch wenn es keinen historischen Beweis gibt, dass das Ereignis überhaupt stattgefunden hat. Seinen 90. Geburtstag würde heute der französische Modeschöpfer Yves Saint Laurent feiern. Mit seinem gleichnamigen Modeunternehmen hat er die Modewelt des 20. Jahrhunderts geprägt. Und übrigens, von ihm stammt zum Beispiel auch der erste Smoking für Frauen.
3: Was wäre größer als ein König?
2: 47 Jahre alt wird heute der US-amerikanische Schauspieler Jason Momoa, vielen von euch vielleicht bekannt als Aquaman. Mit der Rolle ist er übrigens zum ersten hawaiianischstämmigen Superhelden in einem Hollywood-Blockbuster geworden.
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0: Und bei unserem heutigen Tageshit wird es jetzt wirklich sehr, sehr schnulzig. Es geht zurück ins Jahr 1999 und der Song When You Say Nothing At All von Ronan Keating, der war auch in den österreichischen Charts unheimlich erfolgreich. Der Song ist nämlich bis auf Platz 5 geklettert und hat sich insgesamt 17 Wochen in den Hitparaden gehalten. Und jetzt könnt ihr wirklich diesen Song in vollen Zügen genießen hier auf Radio Grün-Weiß.

Man sagt ja, Katzen machen ohnehin nur das, was sie wollen. Ein Kater aus Thailand hat das jetzt auch eindrucksvoll bewiesen und ist damit zum Internetstar geworden. Schönen Samstag hier im Feel Good Wochenende auf Radio Grün-Weiß. Purdle oder auf Thai Kaimuk sitzt regelmäßig auf kleinen Stühlen oder mitten auf Melonenstapeln und schaut dabei so streng drein, als würde er höchstpersönlich die gesamte Ernte bewachen. Millionen Menschen im Netz nennen ihn deshalb schon den Chef der Farm oder den härtesten Sicherheitsdienst Thailands. Dabei täuscht der grimmige Blick gewaltig. Laut seinem Besitzer ist Purdle ein ausgesprochen verschmuster Kater. Jeden Tag begleitet er die Familie aufs Feld, ganz selbstverständlich auf dem Motorrad oder dem Pickup. Ein echter Bodyguard mit Kuschelfaktor also. Und jetzt gibt's Musik, garantiert mit guter

gerade auf dem Weg zum Badesee, zu Freunden oder einfach nur auf einer kleinen Spritztour durch die Steiermark. Und manchmal merkt man unterwegs, es kommt gar nicht so sehr darauf an, wo man ankommt. Hauptsache, die Fahrt macht Spaß und die Musik stimmt. Den Rest übernehmen wir hier auf Radio Grünweiß.

0: Und nach Musik aus den 90ern geht's hier auf Radio Grün-Weiß dann gleich mit relativ aktueller Musik weiter, und zwar von diesem Herrn. Chris Steger und das Summer und ich gibt's gleich hier auf Radio Grün-Weiß. 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
1: Im Studio Martina Steidl. In der spanischen Nordafrika-Exklave Ceuta hat sich die Lage nach dem Ansturm zehntausender Menschen deutlich entspannt. Die meisten sind wieder nach Marokko zurückgekehrt. Die Folgen der Krise sorgen aber für Spannungen in Europa. Mehrere europäische Staats- und Regierungschefs, auch Bundeskanzler Stocker, machen mit einem offenen Brief Druck auf Spanien. Da heißt es etwa, wir können nicht zulassen, dass unkontrollierte Massenübertritte den Eindruck entstehen lassen, dass eine illegale Einreise in die EU möglich ist. Ab Herbst soll ein Schutzbrief gegen weibliche Genitalverstümmelung kommen. Das Dokument wird auch darauf hinweisen, dass diese Praxis in Österreich verboten ist und bestraft wird. Dieser Schutzbrief soll etwa einer Familie helfen, die einen Heimatbesuch in Ägypten macht, wenn Druck von Verwandten kommt, heißt es aus dem Familienministerium. Auch Mädchen für eine Genitalverstümmelung ins Ausland zu bringen, ist verboten und kann bestraft werden. Bei den Demos auf der Tiroler Fernpassstraße ist das befürchtete Verkehrschaos ausgeblieben. Der Urlauberverkehr sei gut ausgewichen, heißt es von Polizei und Autofahrerclubs. Rund 1000 Teilnehmer haben etwa 2 Stunden bei Nassereit und in Reute erneut gegen das Fernpasspaket des Landes protestiert. Die Gegner rechnen durch einen geplanten Tunnel und mehr Maut mit zusätzlichem Verkehr auf der ohnehin staugeplagten Strecke. Die extrem niedrigen Pegelstände der Donau haben in Bulgarien einen Kieferknochen und einen Teil der Stoßzähne eines Mammuts freigelegt. Für Archäologen ein Glücksfund, die Knochen sind gut erhalten. Ein Anrainer hatte die Knochen zufällig im Flussbett entdeckt. Die Donau hat wegen der Hitze und Trockenheit in einigen Abschnitten aktuell Rekordtiefstände erreicht.
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1: Über Nacht sind stellenweise noch Gewitter und Schauer möglich. Der Sonntag bringt dann wieder extreme Temperaturen mit Werten tagsüber zwischen 28 und 35 Grad. Dabei ist es nicht immer ungetrübt sonnig. Die Wolken können einige Stunden überwiegen. Besonders am Vormittag in Oberösterreich, Niederösterreich, Wien und in der Obersteiermark. Hier sind stellenweise auch ein paar Regentropfen möglich. Im Bergland bilden sich wieder kräftige Regenschauer und Gewitter.
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3: Also die Erfindung von selbstklebenden Briefmarken war wirklich einmal was richtig Sinnvolles. Ich habe es früher immer gehasst, die Marken abzuschlecken und dann aufs Kuvert zu kleben. Der Geschmack war irgendwie komisch und ich kann ihn gar nicht so richtig beschreiben, aber ihr wisst wahrscheinlich, was ich meine. Im Aha-Moment zum Mitnehmen geht es gleich um die erste Briefmarke der Welt. Die war definitiv nicht selbstklebend. Was es aber Interessantes darüber zu wissen gibt, hört ihr gleich. Genießt den Samstag in vollen Zügen. Gehen wir es wieder gemeinsam an.
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0: Aha-Moment zum Mitnehmen hier auf Radio Grün-Weiß. Gibt es jetzt ein bisschen Nachhilfe in puncto Geschichte, würde ich sagen.
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0: Habt ihr gewusst, dass der Name der ersten Briefmarke der Welt Penny Black war? Heute kleben wir Briefmarken ganz selbstverständlich auf einen Brief oder verschicken unsere Nachrichten gleich digital. Aber das war nicht immer so. Die erste offizielle Briefmarke der Welt ist im Jahr 1840 in Großbritannien eingeführt worden und trug den Namen Penny Black. Sie zeigt das Porträt der jungen Königin Victoria und hat genau einen Penny gekostet, daher eben auch der Name. Vor ihrer Einführung war das Verschicken von Briefen oft kompliziert und teuer. Häufig musste sogar der Empfänger die Zustellung bezahlen. Mit der Penny Black änderte sich das grundlegend. Zum ersten Mal konnte der Absender das Porto im Voraus entrichten. Das machte das Briefeschreiben einfacher, günstiger und für viele Menschen überhaupt erst leistbar. Die kleine schwarze Marke hat eine Kommunikationsrevolution ausgelöst und ist zum Vorbild für Briefmarken auf der ganzen Welt geworden.
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0: So klingt der Sommer, so klingt Radio Grün-Weiß im Feel-Good-Wochenende am Samstag, den 1. August 2026. Musikalisch geht's dann übrigens gleich so weiter.
1: Man geht nicht tanzen bei der Arbeit.
0: Naja, ein bisschen tanzen während der Arbeit kann man, finde ich schon. Vor allem ich hier bei Radio Grün-Weiß, weil mich sieht ja keiner. Und Mario Freis, der hat übrigens auch gleich ein paar Freizeittipps für uns. Also dranbleiben.
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Eine ganz einfache Formel für einen gelungenen Samstag. Nicht ständig auf die Uhr schauen, ausreichend lachen und die Lautstärke beim Lieblingslied auf Radio Grün-Weiß ruhig ein bisschen höher drehen. Alles andere ergibt sich meistens von selbst. Und falls nicht, morgen ist schließlich auch noch Wochenende. Schönen Samstag. Du bist

0: Geschenk. Wenn ihr am Wochenende Radio Grün-Weiß hört, habt ihr eigentlich schon alles richtig gemacht? Dennoch gibt's auch einiges zu erleben in der Steiermark. Mario Freis, der hat jetzt ein paar Freizeittipps für euch.
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3: Handballfans, aufgepasst! Heute um 18 Uhr bestreiten die BT Füchse im Raiffeisen Sportpark Graz ein hochkarätiges Testspiel gegen den deutschen Rekordmeister THW Kiel. 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Ich darf dabei für euch interessante Gäste begrüßen und natürlich auch eure Musikwünsche auflegen. Perfekt für einen Familienausflug in die Berge. Ebenfalls morgen und zwar um 19 Uhr sorgen Hansis Egerländer beim Kurkonzert am Musikpavillon in Bad Gleichenberg mit traditioneller Blasmusik, Polkas, Walzern und Märschen für beste Unterhaltung. Der Eintritt ist frei, bei Schlechtwetter entfällt das Konzert. Übermorgen am Montag um 19 Uhr heißt es auf der Edelseeralm in Birkfeld wieder, wo die Musi spielt. Diesmal sorgt die Filzmoser Tanzelmusi für beste Stimmung. Infos und Tickets gibt es online unter edelseer.at. Und ebenfalls am Montag lädt das Cineplex Leoben wieder zum Kunstkino-Montag. Um 19 Uhr wird diesmal der Film Kaminotherapie gezeigt. Alle Infos findet ihr online unter cineplex.at. Was auch immer ihr unternehmen werdet, wir wünschen euch viel Spaß und vor allem ein erholsames Wochenende.
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0: Einen fantastischen Sommer wünscht euch der Pauli von Pizzeria und Jaus und ganz, ganz viel Spaß, gute Unterhaltung, die schönsten Momente mit euren Liebsten und unserer Single A Clash Quits Bier.
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0: so ein Gläsch kaltes Bier an heißen Sommertagen ist schon was Feines. Ich kann es ja nicht beurteilen, weil ich wirklich keine Biertrinkerin bin. Ich bin ja eher beim Aperol-Spritzer zu Hause. Aber ja, ich glaube, das ist wirklich was sehr, sehr Feines. Apropos fein, mit feiner Musik geht's auch gleich weiter. James Blunt, der besingt dann gleich das Jahr 1973.
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1: Im Studio Martina Steidl. Immer noch fehlen Fachkräfte in Österreich. Für mehr als 3/4 der heimischen Unternehmen ist das ein großes Thema, wie eine Umfrage der Wirtschaftskammer zeigt. Österreichweit dürften etwa 155.000 Fachkräfte fehlen. Michael Scheder berichtet.
2: Gefragt sind Fachkräfte vor allem im Bereich Transport und Verkehr, aber auch im Tourismus. In der Industrie suchen etwa 6 von 10 Betrieben nach gut ausgebildeten Arbeitskräften. Mehr als die Hälfte der betroffenen Unternehmen schreibt wegen der fehlenden Fachkräfte auch weniger Umsatz. Auch Möglichkeiten für Innovationen oder Weiterentwicklung sind eingeschränkt. Besonders schwer zu besetzen sind unter anderem Jobs in den Bereichen Elektronik und Elektrotechnik, in technischen Berufen oder im Handel und Verkauf.
1: Auch Lehrlinge sind teils gefragt. Die Hälfte der Betriebe würde auch mehr Lehrlinge ausbilden, wenn sie dafür genug geeignete Interessenten finden könnten. In Niederösterreich ist ein 50-Jähriger mit seinem E-Scooter tödlich verunglückt. Der Mann ist in Oberwölbling im Bezirk St. Pöltenland auf einem Feldweg gestürzt und hat dabei so schwere Kopfverletzungen erlitten, dass er noch am Unfallort verstorben ist. Schwer verletzt wurde auch ein 15-Jähriger in Kirchbichl in Tirol, der mit seinem E-Scooter gestürzt ist. Obwohl in diesem Alter vorgeschrieben, hat der Bursche keinen Helm getragen. In der spanischen Nordafrika-Exklave Ceuta hat sich die Lage nach dem Ansturm zehntausender Menschen deutlich entspannt. Die meisten sind wieder nach Marokko zurückgekehrt. Die Folgen der Krise sorgen aber für Spannungen in Europa. Mehrere europäische Staats- und Regierungschefs, auch Bundeskanzler Stocker, machen mit einem offenen Brief Druck auf Spanien. Da heißt es etwa, wir können nicht zulassen, dass unkontrollierte Massenübertritte den Eindruck entstehen lassen, dass eine illegale Einreise in die EU möglich ist. Die Europäische Fußballunion UEFA bleibt auf Konfrontationskurs mit dem Weltverband FIFA. Dass Verbandsboss Infantino nach heftigen Protesten jetzt doch nicht Teile der WM an Investoren verkaufen will, beruhigt den Europäischen Verband nicht. Die derzeitige FIFA-Führung habe nicht nur das Vertrauen der UEFA verloren, sondern auch das vieler anderer Mitglieder der Fußballfamilie, heißt es da.
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1: Über Nacht sind stellenweise noch Gewitter und Schauer möglich. Der Sonntag bringt dann wieder extreme Temperaturen mit Werten tagsüber zwischen 28 und 35 Grad. Dabei ist es nicht immer ungetrübt sonnig. Die Wolken können einige Stunden überwiegen. Besonders am Vormittag in Oberösterreich, Niederösterreich, Wien und in der Obersteiermark. Hier sind stellenweise auch ein paar Regentropfen möglich. Im Bergland bilden sich wieder kräftige Regenschauer und Gewitter.
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4: Tim Kamrat kennt ihr vielleicht aus unserem Programm. Mit Songs wie Feel Alive oder Believe hat er sich längst in unsere Herzen gesungen. Kamrat macht lässige Popmusik und in dieser Stunde spreche ich mit ihm über seinen Songwriting-Prozess oder auch seine Jury-Tätigkeit bei The Voice of Germany. Angenehmes Wochenende wünsche ich euch.
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0: Ja, genau so klingt der Samstagnachmittag hier auf Radio Grün-Weiß. Wir sind mittendrin im Feel-Good-Wochenende. Ja, seine Songs laufen im Radio rauf und runter, seine Refrains bleiben sofort im Ohr und genau das macht Kamrad auch aus. Mit Songs wie I Believe oder Feel Alive hat er sich längst einen fixen Platz in den Charts gesichert und auch bei Jump hier auf Radio Grün-Weiß läuft er regelmäßig. Kamrad tritt unter seinem Familiennamen auf. Er heißt eigentlich Tim Kamrad. Der Deutsche schreibt seine Songs selber. Aber wie schaut jetzt eigentlich so ein Songwriting- bzw. Songentstehungsprozess bei Kamrad aus? Gibt es da feste Rituale oder passiert alles ganz spontan?
1: Ich habe festgestellt, dass ich habe irgendwann nach den ersten erfolgreichen Songs gehofft, dass ich dann den Code quasi geknackt habe und habe versucht, das zu reproduzieren im Sinne von, ja, wir haben den Song da geschrieben, wir müssen das nochmal genauso machen. Hat überhaupt nicht funktioniert. Das heißt, ich habe gelernt, gute Sachen und Kreativität entsteht dann, wenn man einen freien Kopf hat. Das heißt, was wir machen ist, wir fahren meistens als Team oder fliegen als Team weg und kapseln uns ein bisschen ab und leben einfach ganz normal. Und wenn wir um 16 Uhr eine Idee haben, haben wir eine. Und wenn nicht, dann geht man halt, weiß ich nicht, Paddel spielen oder so und am nächsten Tag passiert dann was.
0: Ja, die Devise ist also, alles entspannt angehen.
1: Also ich meine, am Ende ist es ja so, das Problem manchmal beim Musikmachen oder beim Kreativsein generell ist, man möchte ja fleißig sein, man möchte irgendwie arbeiten, man möchte irgendwie was auf die Beine stellen, aber gerade beim Musikmachen und Musikschreiben muss es auch einfach passieren. Das heißt, es ist immer so ein Zwischending aus, ja, man muss auch dran arbeiten, aber man muss es auch passieren lassen.
0: Und im Jahr 2024 war er auch als Jurymitglied bei The Voice of Germany mit dabei. Ist das so ein Ritterschlag gewesen für junge Musiker und eben ein Ritterschlag und eben, dass man auch jungen Talenten so Tipps geben kann?
1: Total, und es ist vor allem auch völlig verrückt gewesen. Ich meine, ich war da selber am Anfang, also 2022 kam mein erster Hit, 2024 saß ich dann bei The Voice und habe mich selber kurz so kneifen müssen, weil ich gedacht habe, naja, Moment, bin ich denn überhaupt schon in der Lage, hier Tipps zu geben? Habe dann aber festgestellt, es ist total schön, weil es gab halt eben Samu und Mark Forster zum Beispiel, die beide schon lange dabei sind und die Tipps ein bisschen aus einer anderen Perspektive geben. Und dann gibt's mich, der quasi auf Augenhöhe in der Form mit den Talenten reden kann, weil ich selber noch am Anfang war und immer noch bin. Und dementsprechend war das eine große Ehre, hat mir viel über mich selber auch beigebracht und unfassbar viel Spaß gemacht einfach.
0: Und jetzt geht's darum, uns selber zu umarmen. Viel Spaß jetzt mit Kamrad und Hack.

Wir planen Urlaube, Geburtstage und große Ereignisse oft monatelang im Voraus. Aber wenn wir ehrlich sind, entstehen ja die schönsten Erinnerungen meistens ganz nebenbei. Ein spontaner Ausflug, ein unerwartetes Wiedersehen oder ein Lied, das genau im richtigen Moment läuft. Vielleicht wartet heute genau so ein Moment auf euch. Schönen Samstag mit Radio Grün-Weiß.

0: So viele schlechte Nachrichten auf der Welt. Aber gleich hat Marlene Baumgartner dann einfach was Gutes wieder für euch. Und musikalisch geht's dann gleich mit Neck weiter. Laura Nonce steht schon in den Startlöchern.
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0: Genau so klingt der Samstag hier auf Radio Grün-Weiß. Wir sind mittendrin im Feel-Good-Wochenende.
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0: Ich glaube, das kennt wirklich jeder. Man greift zur Chipspackung und zu Hause merkt man, die Hälfte ist eigentlich nur Luft. Also mich ärgert das jedes Mal aufs Neue. Umso besser, dass sich genau das jetzt ändern soll, Marlene Baumgartner.
2: Ja, tatsächlich. Also ich glaube ja, das Chips-Thema nervt wirklich die allermeisten. Aber ab dem 12. August tritt schrittweise eine neue EU-Verordnung in Kraft mit dem Ziel, Verpackungsmüll zu reduzieren. Um das zu erreichen, sollen jetzt die Verpackungen eben auch kleiner werden. Und bei Chips heißt das dann, gleich viel Inhalt, aber endlich weniger Luft.
0: Ja, also weniger Mogelpackung und gleichzeitig weniger Müll, das klingt nach einer Win-Win-Situation.
2: Ja, genau. Es wird weniger Verpackungsmaterial gebraucht, dadurch fallen auch weniger Abfall und Emissionen an. Und ganz nebenbei verschwindet hoffentlich auch der Ärger über halbleere Chipstüten. Also ich werde mich beim Snacken mit Sicherheit freuen.
0: Also nicht nur eine gute Nachricht für die Umwelt, sondern auch für alle, die beim Öffnen ihrer Chipspackung keine böse Überraschung erleben wollen.
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Manchmal läuft alles anders als geplant. Das Wetter spielt vielleicht nicht mit, der Kuchen wird schief oder der Griller braucht länger als gedacht. Und wisst ihr was? Genau diese kleinen Pannen sind oft die Geschichten, über die wir später am meisten lachen. Also nehmt das Leben heute ruhig mit einer Portion Gelassenheit. Und für die extra Portion Musik sagen wir hier auf Radio Grün-Weiß. Angenehmen Samstag.

0: Mehr Musik und mehr Abwechslung ist natürlich auch im Feel-Good-Wochenende hier auf Radio Grün-Weiß garantiert. Und nach einer klitzekleinen Verschnaufpause habe ich dann diesen Klassiker aus dem Jahr 1979 für euch. Ja, da könnt ihr auf alle Fälle schon einmal den Text üben und später dann laut mitsingen. Gibt's gleich hier auf Radio Grün-Weiß.
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0: Als Kinder wollten wir unbedingt groß sein. Heute wünschen wir uns manchmal einen Nachmittag zurück, an dem die größte Entscheidung war, Erdbeer oder Schokoladeneis. Vielleicht sollten wir uns dieses Gefühl öfter zurückholen. Denn ein bisschen Kind steckt schließlich in uns allen. Viel Spaß mit der Feel-Good-Musik hier auf Radio Grün-Weiß.
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1: Im Studio Martina Steidl. Drei Viertel der Betriebe in Österreich haben noch mit einem Fachkräftemangel zu kämpfen. Etwa 155.000 speziell ausgebildete Beschäftigte fehlen, wie eine Umfrage der Wirtschaftskammer ergeben hat. Wenig Verständnis hat ÖGB-Bundesgeschäftsführer Willi Merni.
2: Die Leute waren ja da, aber man hat sie mit 55 raus, man setzt sie auf die Straße und sagt, na, jetzt können wir es sich gar nicht mehr leisten, na, die sind uns jetzt teuer. Und dann sagt man, ja, uns fehlen ja die Facharbeiter, wenn wir das nur gewusst hätten.
1: In der WKÖ-Umfrage heißt es aber auch, dass Betriebe gerne mehr Lehrlinge ausbilden würden, wenn es denn auch geeigneter Interessenten gäbe. Tödlicher Badeunfall heute an der Grenze zwischen Wien und Niederösterreich im Bereich des Mühlwassers ist heute ein 87-jähriger Mann ertrunken. Er ist leblos im Wasser treibend entdeckt worden. Für ihn ist jede Hilfe zu spät gekommen. Im Kampf gegen brutale Gangs zieht Schweden nun die Zügel an. Bandenkriminelle können ab sofort doppelt so hart bestraft werden. Ein Gangmitglied, das mit einer Schusswaffe festgenommen wird, kann nun etwa statt 4 bis zu 8 Jahre lang im Gefängnis landen. Schweden kämpft seit vielen Jahren gegen die grassierende Ganggewalt an. Banden heuern sogar gezielt Minderjährige für schwere Straftaten an. Geldsegen für die deutsche Ortschaft Oststeinberg in Schleswig-Holstein. Am Konto der Gemeinde sind rund 90 Millionen Euro gelandet. Eine Gewerbesteuernachzahlung, wie ein Gericht nun entschieden hat. Nach diversen Abgaben bleiben der Gemeinde immer noch etwa 30 Millionen Euro. Die sollen jetzt in soziale Projekte, neue Straßen und die Feuerwehr investiert werden.
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1: Über Nacht sind stellenweise noch Gewitter und Schauer möglich. Der Sonntag bringt dann wieder extreme Temperaturen mit Werten tagsüber zwischen 28 und 35 Grad. Dabei ist es nicht immer ungetrübt sonnig. Die Wolken können einige Stunden überwiegen. Besonders am Vormittag in Oberösterreich, Niederösterreich, Wien und in der Obersteiermark. Hier sind stellenweise auch ein paar Regentropfen möglich. Im Bergland bilden sich wieder kräftige Regenschauer und Gewitter.
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4: Falls ihr nach einem langen Samstag ein bisschen einen Durchhänger habt, dann putsch ich euch jetzt wieder mit flotter Musik ein bisschen auf. Steht auf und macht euch bereit. Wir tanzen jetzt gemeinsam zu Macarena von Los del Rio. Schönen Samstagabend, schönes Wochenende und gleich gibt's ein Update in puncto Home Entertainment.
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0: Life is a Flower von Ace of Base war das jetzt hier im Feel-Good-Wochenende auf Radio Grün-Weiß. Und jetzt ist wieder Zeit für André Brunner-Frohmann. Er gibt uns jetzt nämlich ein Home-Entertainment-Update und da gibt's auch Neuigkeiten aus San Diego. Was da genau los ist, das hören wir uns jetzt an.
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2: Auf alte Freundschaften.
3: Cheers. Wo wohnst du?
4: Ich bleibe nie sehr lange an einem Ort.
5: Cool. Internationaler Playboy. Ich kann das.
6: Also manchmal muss man sich schon fragen, gehen den Produktionsfirmen die guten Ideen aus? Nach dem kreativen und extrem erfolgreichen Barbie-Film vor ein paar Jahren geht Spielzeughersteller Mattel jetzt den leichten Weg und verfilmt einfach andere Spielzeuge. Jetzt gibt's tatsächlich schon den ersten Trailer für den Matchbox-Film.
7: Wir wissen nicht, ob er der Gute ist.
8: Der Kerl hat gesagt, er wirft uns aus dem Flugzeug. Nur die Bösen sagen sowas.
9: Wie können wir dir helfen? Wir müssen sie aus dem Flugzeug werfen.
6: Wie man eine ganze Geschichte aber aus den kleinen Spielzeugautos quetschen kann, ist sehr fraglich. Der Film mit John Cena in der Hauptrolle erscheint auf jeden Fall am 9. Oktober ohne Kinorelease direkt bei Apple TV Plus.
10: Der dunkle Herrscher ist dabei, eine neue Macht zu erschaffen. Ein Ring, sie alle zu knechten.
6: Die Comic-Con in San Diego ist ja wieder vorbei und auch in der Streaming-Welt hat's natürlich unglaublich viele neue Ankündigungen gegeben. So gibt's endlich den ersten Trailer für die dritte Staffel der Herr-der-Ringe-Serie, The Rings of Power.
11: Das ist das Werk Saurons.
6: Die extrem teure Serie wird dann am 11. November bei Amazon Prime Video starten. Auch bei Prime startet am 25. November die Science-Fiction-Serie Blade Runner 2099, die die Geschichte aus den bekannten Filmen fortführt. Bei Disney Plus bekommt die beliebte Percy Jackson-Serie im Herbst eine neue Staffel und Apple TV Plus liefert mit Neuromancer nächstes Jahr eine sehr vielversprechende Science-Fiction-Adaption.
12: Oh, ob dieser Pudding hier schmeckt! Also ich weiß nicht, so mit Salz. Also ich probiere nochmal.
6: Nach dem RTL Plus Release gibt's jetzt bei Sky und Wow ab sofort die ersten beiden Staffeln von Neue Geschichten vom Pumuckl. Ein Aspekt der Serie hat ja im Vorhinein für Kritik gesorgt. Kabarettist Maximilian Schafroth liefert nämlich Schauspiel und Stimme als Vorlage für die Animation. Für die fertige Stimme setzt die Produktion aber KI ein, um Schafroths Stimme dann in die Pumuckl-Stimme vom alten Sprecher Hans Klarin zu verwandeln.
12: Hallo. Was wollt ihr denn hören? Ich bin doch noch gar nicht fertig. Nicht weggehen. Hier bleiben, hallo.
6: Davon abgesehen ist die Pumuckl-Serie bei Sky und Wow aber sehr, sehr liebevoll gemacht. Ich liebe sie. Und sie erinnert auch stark an die alten Folgen von damals, mit der wir alle aufgewachsen sind.
13: Verraten Sie mir, wo es hingeht, oder soll das eine kleine Überraschung werden?
6: Und 2022 hat ja The Walking Dead nach 11 Staffeln geendet und hat viele Fragen offen gelassen. Die werden ja seit dem Abschluss der Hauptserie in diversen Spin-Offs beantwortet. Jetzt startet auch die dritte Staffel von The Walking Dead, Dead City bei Magenta TV.
14: Es wird nochmal schlimmer, bevor es besser wird.
6: Das Spin-Off dürfte vor allem Hardcore-Fans der Originalserie gefallen, aber wenn man die noch nicht gesehen hat, dann wird einen Dead City bei Magenta TV ziemlich sicher auch nicht abholen. Viel Spaß beim Fernsehen, Streamen und Kaufen. André Brunner-Frohmann, Unterhaltungsredaktion.
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0: 1992 geboren und deswegen bin ich mit der Musik von den No Angels aufgewachsen. Und einen Song aus dem Jahr 2001 habe ich gleich für euch. There Must Be an Angel von den No Angels gibt's gleich. Und da haben eben Jessica, Vanessa, Sandy, Nadja und Lucy gesungen. Also dranbleiben.
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1 ist, ist das tatsächlich für mich auch schon Nostalgie pur. Das waren jetzt die Angels mit There Must Be an Angel. Und Radio Grün-Weiß steht ja auch für mehr Musik und mehr Schlager. Und deswegen gibt es jetzt

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Das Wochenende ist eigentlich ziemlich ehrlich. Es sagt nicht, du musst noch. Es sagt, du könntest, wenn du möchtest. Und das ist ein wirklich großer Unterschied. Also macht heute genau das, was euch gut tut. Ganz ohne schlechtes Gewissen. Wir auf Radio Grün-Weiß liefern den Soundtrack dazu.

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0: Es gibt ja Kinofilme, die ziehen sich extrem, obwohl sie in Summe wahrscheinlich eh nur 1,5 Stunden dauern. Und am Ende denkt man sich, hätte man eigentlich in, weiß ich nicht, einer guten Stunde auch abhandeln können. Dann gibt's Kinofilme, wie zum Beispiel Die Odyssee. Die dauert tatsächlich 3 Stunden. Und es ist aber wirklich kurzweilig. Also es passiert immer was, es ist extremst spannend. Also ich muss mich jetzt wirklich als Fan von Die Odyssee outen. Und bei Songs ist es eigentlich genau gleich. Da gibt es so 2,5 Minuten Nummern, ja, die ja, plätschern halt irgendwie so dahin. Und dann gibt es 4,5 Minuten Nummern. Und so eine ist auch Africa von Toto. Und wirklich ein richtig, richtig cooler Song. Könnte von mir aus gerne auch über 5 Minuten dauern. Aber das erspare ich euch jetzt. Es dauert eh nur 4 Minuten 34.
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0: Von dieser Nummer kann ich eigentlich gar nicht genug bekommen. Toto und Africa aus dem Jahr 1982 war das jetzt hier auf Radio Grün-Weiß. Und ihr kriegt nicht genug von Radio Grün-Weiß und mir, Karin Feiler? Ja, das ist super. Ich bin jetzt nämlich noch eine weitere Stunde für euch im Radio Grün-Weiß-Studio. Marc Ehrengroß ist wieder da und ab 19 Uhr präsentieren wir wieder das Radio Grün-Weiß-Hitvoting. Aber jetzt einmal danke fürs Zuhören und dabei sein hier im Feelgood-Wochenende. Tschüss, ciao und baba und hoffentlich bis gleich. 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
1: Im Studio Martina Steidl. In der spanischen Exklave Ceuta hat der Ansturm von Migranten zwar nachgelassen, die Behörden errichten nun allerdings eine 500 Meter lange Schwimmsperre vor der Küste. Seit Donnerstag waren rund 60.000 illegale Migranten nach Ceuta gekommen, die meisten über das Meer. Der Großteil ist mittlerweile wieder nach Marokko zurückgekehrt. Mit dem heutigen 1. August gilt die neue EU-Verpackungsverordnung. Sie nimmt unter anderem die kleinen Einweg-Ketchup-Portionen ins Visier. Ab 2030 dürfen diese in Restaurants, Cafés oder Hotels nicht mehr ausgegeben werden. Mehr dazu von Alexandra Sücker.
2: Betroffen sind auch Packerln mit Mayonnaise, Senf, Zucker oder Kaffeeobers. Sie bestehen oft aus mehreren Materialschichten, sind schwer zu recyceln und verursachen viel Plastikmüll. Als Alternative sollen etwa Nachfüllspender verwendet werden. Ganz verschwinden werden die Portionspackerl allerdings nicht. Für Essen und Getränke zum Mitnehmen gelten weiter Ausnahmen. Wer sich einen Burger holt, einen Coffee to go bestellt oder einen Salat für unterwegs kauft, wird auch künftig Ketchup, Zucker oder Dressing in kleinen Einzelportionen bekommen.
1: Auch in Krankenhäusern oder Pflegeheimen bleiben die Mini-Packungen aus hygienischen Gründen erlaubt. Der massive Waldbrand im Südwesten Frankreichs nahe Bordeaux ist endlich unter Kontrolle. Die Flammen breiten sich zumindest nicht mehr aus. Neue Waldbrände sind dagegen in Griechenland ausgebrochen. Neben der Insel Kreta und der Halbinsel Peloponnes ist auch die Region westlich von Athen betroffen. Bewohner von einigen Gemeinden wurden bereits aufgerufen, sich in Sicherheit zu bringen. 100 Häuser eines Küstenorts sind verbrannt. Wegen des starken Winds können aktuell auch keine Löschflugzeuge eingesetzt werden. Etwa ein Fünftel der Menschen in Österreich findet öffentliches Stillen von Kindern ab einem Jahr nicht in Ordnung. 4 von 10 finden Stillen unabhängig vom Alter akzeptabel, wie eine TQS-Umfrage zeigt. Je älter das gestillte Kind war, desto größer war auch das Unverständnis der Befragten. Die Weltgesundheitsorganisation empfiehlt, Babys in den ersten 6 Monaten ausschließlich zu stillen. Danach sollte man mit Beikost beginnen.
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1: Über Nacht sind stellenweise noch Gewitter und Schauer möglich. Der Sonntag bringt dann wieder extreme Temperaturen mit Werten tagsüber zwischen 28 und 35 Grad. Dabei ist es nicht immer ungetrübt sonnig. Die Wolken können einige Stunden überwiegen. Besonders am Vormittag in Oberösterreich, Niederösterreich, Wien und in der Obersteiermark. Hier sind stellenweise auch ein paar Regentropfen möglich. Im Bergland bilden sich wieder kräftige Regenschauer und Gewitter.
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4: Und er ist wieder da, der verlorene Sohn. Marc Ehrengroß.
5: Aber schön wieder da zu sein.
4: Ja, schön, dass du wirklich wieder da bist.
5: Danke, und dass du mich nicht ersetzt hast.
4: Nein, ich bin ja nicht so wie du. Ich habe ihn Mario gefragt, ob er sich zumindest eine Woche mit mir durchs Hitvoting quälen will, unter Anführungszeichen. Und er hat gesagt, nein, das ist eure Sache, er mischt sie dann allein. Also er war nicht dazu.
5: Und jetzt
4: zu
5: endlich
4: bringen.
5: Wieder vereint. Und ihr habt wirklich fleißig abgestimmt die letzten 2 Wochen.
4: Ja, so ist es. Und ich wollte dir ja eigentlich heute einen neuen Platz 1 präsentieren, beziehungsweise unseren neuen Platz 1. Das wird aber nichts, weil der Platz 1 der Vorwoche ist aktuell auf Platz 10.
5: Wirklich?
4: Und zwar Modern Words mit Today is a good day. Also eigentlich nicht so gut aktuell, aber ja, trotzdem.
5: Vielleicht wird es ja nächste Woche wieder.
4: Genau.
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0: uns was sagst. So hat er geklungen, der Platz 1 der letzten Woche.
1: More than words, today is a good day. Hm? Waren übrigens meine allerersten Studiogäste überhaupt.
0: Echt?
1: Stefanie Hertl und Lenny Lerner, ja.
0: Ja, cool.
1: Mhm.
0: Ich kann mich gar nicht mehr so erinnern. Aber ich glaube, also ich weiß zumindest, dass Paul Pizzerra mein erster Interviewpartner war, auswärts, also wo ich hingefahren bin und mich getroffen habe mit ihm.
1: Bei mir war das, glaube ich, der ehemalige Bürgermeister von Bruck an der Mur, Peter Koch.
0: Merkst du, oder?
1: Karin, wir machen weiter mit unserem Platz Nummer 9 im Radio Grün-Weiß-Hit.
0: Und da freue ich mich wirklich ganz besonders. Und er hat wirklich einen riesigen Sprung nach vorne gemacht.
1: Oh ja.
0: War in der letzten Woche nämlich nur auf Platz 20 und wäre fast aus dem Hitvoting hinausgefallen. In dieser Woche hat Alex Warren mit Passenger aber wirklich wieder ganz, ganz viele Herzerl von euch bekommen und rangiert aktuell eben auf Platz 9.
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0: Karin geht jedes Mal ab wie ein Zapferl.
1: Ja, der Song, der könnte rück 4 Minuten 30 auch dauern. Ich mag den.
0: Du kannst ihn einfach zweimal hintereinander spielen, Gitarre.
1: Stimmt, gute Idee. Und halt so zusammenschneiden, dass man glaubt, es ist Anna.
0: Alex Warren, Passenger, euer Platz Nummer 9 im Radio Grün-Weiß Hitvoting. Und wir machen weiter mit einer Band, von der man nicht genau weiß, wer da dahinter steckt.
1: Genau, das soll nämlich auch so ein bisschen geheim bleiben. Das erinnert mich so ein bisschen an Crow. Der hat ja diese Panda-Maske auf und da weiß man auch nicht, wie die eigentlich ausschaut.
0: Früher Sido, ja.
1: Stimmt, Sido war auch so ein Beispiel. Die, ja, nennen sich eben Stadtpoet und man weiß nicht genau, es ist ein Duo auf alle Fälle. Und der Song heißt Sweet Tequila Sunrise und ich glaube ein bisschen Alkohol brauchen die jetzt auch. Die sind nämlich 2 Plätze hinuntergerutscht, waren in der letzten Woche noch auf Platz 6, in dieser Woche auf Platz 8.
0: Prost. Platz 8.

0: Genau so klingt das Radio Grün-Weiß Hit Voting am Samstagabend und wir sind tatsächlich schon im August. Heute ist ja der 1.8.2026.
1: Vorgestern war irgendwer als Silvester.
0: Naja, so schlimm ist nicht, aber ja, ist echt schnell vergangen, Zeit der rennt. Juli. Wahnsinn.
1: Je älter man wird, desto schneller, gell? Sagt man ja.
0: Du musst das wissen, Marc.
1: Ja, genau, eigentlich du.
0: Ja? Hallo.
1: Wir machen weiter mit unserem ersten Hit-Tipp und der kommt aus Kärnten, ist aber auf Spanisch oder Italienisch, wir wissen es nicht genau.
0: Das sind wir uns jetzt nicht ganz einig. Der Song von Rian heißt La Terrassa. Man schreibt ihn mit zwei R und einem Z. Das deutet laut Internet eher auf Spanisch hin, weil im Italienischen würde man das tatsächlich mit zwei R und zwei Z schreiben.
1: Aha.
0: Ja, schauen wir mal. Auf alle Fälle heißt es die Terrasse.
1: Das ist einmal, hätte ich mir fast gedacht.
0: Und es ist so ein bisschen, ja, er macht halt quasi Urlaub auf Balkonien. Darum geht es, glaube ich, in dem Song. Aber ich würde sagen, hören wir gleich einmal rein.
1: Das ist Rian mit La Terrassa.
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0: typischer Rian-Sound, hätte ich gesagt. Vor allem das zum Schluss da wieder, gell?
1: Ja, also die Trompete oder was das auch immer ist, ja. Du weißt das besser.
0: Ja, wobei ich bin jetzt auch ein bisschen...
1: Posaune hart. Oder Trompete, irgend sowas, oder?
0: Ja, ich weiß nicht, ob das überhaupt irgend so ein Instrument ist. Es hat auch nicht so wirklich nach Trompete geklappt.
1: Auf jeden Fall, ganz egal, ob Katalonien oder Balkonien. Lässige Nummer, La Terrassa von Rian.
0: Und jetzt wissen wir, nachdem wir jetzt ein bisschen genauer auf den Text gehört haben, es ist Spanisch. Also nach den ganzen Dingen, die er da so reingesungen hat, ist es auf alle Fälle Spanisch. Wir machen jetzt eine klitzekleine Pause, werden vielleicht unsere Italienisch- und Spanischkenntnisse in der Zwischenzeit ein bisschen aufbessern.
1: In 44 Sekunden wird es schwer.
0: Naja, da kann ich lediglich Buongiorno sagen oder Hola Chico oder irgend sowas. Und dann geht's schon mit Platz Nummer 7 weiter.
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3: 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Karin Feiler und Marc Ehrengroß mit dem Radio Grün-Weiß Hitvoting.
4: Hallo, schönen guten Abend. Und das überrascht mich jetzt tatsächlich, dass die nächsten Herren auf Platz 7 sind, weil der Juli ist ja eigentlich schon vorbei.
3: Genau, und ihre Nummer heißt Sweet July. Vielleicht kommt jetzt im August Sweet August raus. Ja, Was weiß man.
4: Die Rede ist natürlich von Take That und auch die haben einen riesigen Sprung nach vorne gemacht, waren in der letzten Woche nämlich auf Platz 19 und in dieser Woche haben sie sich eben Platz 7 gesichert.

0: schöne Happy Baby Nummer, Take That und Sweet July, euer Platz Nummer 7. Wenn die nächste Woche, das haben wir 12 Plätze gut gemacht, noch weiter oben sein sollen, dann reinschauen. grün-weiß.at/hitvoting oder ab 20 Uhr dann ebenfalls auch in der Radio Grün-Weiß Smartphone-App einfach den Burschen ein Herzerl geben.
1: Und Herzerl verteilt habt ihr auch an Solarkreis. Die sind nämlich aktuell auf Platz 6 und haben sich somit auch um einen Platz verbessert. Ihr Song Turniertänzer war nämlich in der letzten Woche eben noch auf Platz 7 und jetzt eben einen Platz verbessert.

0: Jetzt haben wir kurz die Klimaanlage eingeschaltet gehabt und ich habe schon niesen müssen.
1: Ja, haben Supermarkt. Wir es wieder ausgeschalten, jetzt müssen wir halt wieder ein bisschen schwitzen. Hilft nichts, gell?
0: Ja, mein Gott, wegen viel Schweiß ist auch noch gerade gestorben.
1: Jackerl, lass da ganz mit. Was willst du machen?
0: Na,
1: wir machen weiter mit unserem zweiten Hit-Tipp jetzt schon und der kommt aus der Schweiz.
0: So ist es und zwar von den Festspenglern und der Song heißt Kleines Lied.
1: Ja, und in letzter Zeit haben sie auch mal eine Ballade mit dabei gehabt, dann eigentlich mit Tequila mit dem Alexander Eder, also ordentlich Gas gegeben wieder und auch mit Eumacher zusammen. Jetzt weniger Bass, aber trotzdem richtig lässiger Beat, heißt Kleines Lied. Und die Botschaft von dem Song ist einfach viel öfter Danke sagen. Danke Karin, dass du da bist.
0: Danke Marc, dass du wieder da bist.
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0: habe diese Woche ja wieder einiges von Patricia Scheuchenstuhl gelernt. Und zwar, dass es echt peinlich ist, wenn man zu früh kommt.
1: Mhm. Wie soll ich das jetzt verstehen?
0: Das war eine perfekte Überleitung auf unseren Platz Nummer 5.
1: Ah, ja, sicher schon. Okay, ja. Kommt aus der Steiermark und das sind Nordwand mit Dirty Talk. Die waren letzte Woche als Hit-Tipp mit dabei, glaube ich, gell?
0: Genau.
1: Die sind direkt von 0 auf Platz 5 eingestiegen.
0: Genau, und somit sind sie eben auch die Neueinsteiger der Woche. Und wie dieser Song klingt, das hören wir uns jetzt an.
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0: Hochzeit im Radio Grün-Weiß Hitvoting. Das war euer Platz Nummer 5. Die Nordwand. Nordwand, Dirty Talk auf Radio Grün-Weiß. An Nordwand gibt es sicher irgendwo, oder?
1: Ja, die Eiger-Nordwand, oder? Hast du das auch nicht?
0: Keine Ahnung.
1: Ich glaube, das ist so ganz ein berühmter so ein Klettersteig, glaube ich. Ich glaube, die Eiger-Nordwand gibt es. Aber nichts.
0: Apropos Klettern. Er ist nicht geklettert.
1: Nein, und ich habe vorher schon überlegt, wie kann ich da jetzt da kreativ überleiten. Es ist eigentlich ein Wahnsinn, dass wir jeden Samstag da sitzen und ganz viel Liebe verbreiten. Das war es eigentlich, meine Überleitung. Weil der Song heißt Wahnsinn oder Liebe und ist von Semino Rossi und der hat sich weder verbessert noch verschlechtert. Er ist gleich wie in der letzten Woche auf Platz 4.
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0: Ist auch schon 2 Wochen fast her, das Fußball-WM-Finale.
1: Mhm.
0: Da stimmt. War nicht so für ein Semino, glaube ich.
1: Na, aber die sind immerhin Zweiter geworden.
0: Ist der erste Verlierer.
1: Aber der Semino hat jetzt auch nur Blech gewonnen, quasi auf Platz 4.
0: WM-Finale.
1: Mhm.
0: Da stimmt. War nicht so für ein Semino, glaube ich.
1: Na, aber die sind immerhin Zweiter geworden.
0: Ist der erste Verlierer.
1: Aber der Semino hat jetzt auch nur Blech gewonnen, quasi auf Platz 4.
0: Die Argentinier sind es gewohnt anscheinend.
1: Ja, aber

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